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1: Es ist 3 Uhr.
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1: Es ist 4 Uhr. 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

0: Schönen guten Morgen. Schön, sind ihr da bei uns. Es ist 5 Uhr.
1: Ich bin Melissa Steuri. Guten Morgen.
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1: Die USA haben eine weitere Angriffswelle auf den Iran durchgeführt. Laut dem US-Militär richteten sich die Angriffe gegen militärische Stellungen des Irans, solche, die die Schifffahrt in der Straße von Hormuz bedrohen. Der Iran seinerseits hat in der Nacht die Golfstaaten Kuwait und Bahrain angegriffen, die mit den USA verbündet sind. Schweizer und französische Behörden haben einen internationalen Waffenhandelsring zerschlagen. Laut der zuständigen Staatsanwaltschaft wurden bei einer Razzia 12 Personen festgenommen, 2 davon in der Schweiz. Das Waffenhandelsnetzwerk soll sich Kriegsmaterial und Munition in der Schweiz beschafft und in Frankreich illegal weiterverkauft haben. Wer unheilbar krank ist, darf in Frankreich künftig freiwillig das eigene Leben beenden. Das französische Parlament hat nach langer Diskussion einem Gesetz zugestimmt, das Sterbehilfe unter strengen Auflagen erlaubt. Unter anderem muss die Krankheit in fortgeschrittenem Stadium und das Leiden unerträglich sein. Laut Experten ist die Legalisierung der Sterbehilfe in Frankreich ein historischer Entscheid.
2: Sport.
1: An der Fußball-Weltmeisterschaft hat es Argentinien ins Finale geschafft. Der Titelverteidiger besiegte im Halbfinale England mit 2:1. Das WM-Endspiel in New York ist am Sonntagabend um 9 Uhr Schweizer Zeit. Dabei trifft Argentinien auf Spanien. Ihr habt noch freie Fahrt auf der Strasse, kommt gut an euer Ziel. Nach einer nassen Nacht trocknet es heute wieder ab. Es erwartet uns einen recht sonnigen Tag mit ein paar Schleierwolken bei bis zu 31 Grad. Am Abend kann es wieder teils heftig gewittern.
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0: Guten Morgen, ich bin Nico Marquardt. Steht gut auf, startet gut in Donnerstag jetzt mit der Holly Humberstone.

viele Leute die springen gerade auf, wenn der Wecker läutet. Und es gibt die, die den Wecker noch dreimal stellen müssen. So oder so, wir spielen die beste Musik zum Ringer aufstehen. Jetzt mit dem Harry Styles in der Radio Pilatus Morgenshow. Schönen guten Morgen, schön, sind wir da bei uns.

0: Gottes Morgenshow. Schönen guten Morgen. Es ist 17:30.
1: Ich bin Melissa Steuri. Guten Morgen.
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1: In der Ukraine ist die Bildung einer neuen Regierung auf Kurs. Nach dem Rücktritt der bisherigen Regierungschefin schlägt Präsident Volodymyr Zelensky den Chef eines staatlichen Energiekonzerns für das Amt vor. Laut Mitteilung hat Zelensky einen entsprechenden Ernennungsantrag im Parlament eingereicht. Die Abstimmung könnte noch heute stattfinden. Weiter muss Zelensky auch einen neuen Verteidigungsminister suchen. Nach nur 6 Monaten im Amt hat dieser seinen Rücktritt angekündigt. Die Umweltorganisation Greenpeace hat mit einer Aktion am Genfer See gegen den Tiefseebergbau protestiert. Am Abend projizierten Aktivisten ein Video und ein Foto an die Mauern des Schloss Chillon. Damit prangern sie das freiburgische Unternehmen Allseas an. Die Firma will sich als Partner eines kanadischen Unternehmens am Bergbau auf hoher See beteiligen. Laut Greenpeace ist diese neue Industrie ein grosses Risiko für Umwelt und Klima. Wer unheilbar krank ist, darf in Frankreich künftig freiwillig das eigene Leben beenden. Das französische Parlament hat nach langer Diskussion einem Gesetz zugestimmt, das Sterbehilfe unter strengen Auflagen erlaubt. Unter anderem muss die Krankheit in fortgeschrittenem Stadium und das Leiden unerträglich sein. Laut Experten ist die Legalisierung der Sterbehilfe in Frankreich ein historischer Entscheid.
2: Sport.
1: An der Fußball-Weltmeisterschaft hat es Argentinien ins Finale geschafft. Der Titelverteidiger besiegte im Halbfinale England mit 2:1. Das WM-Endspiel in New York ist am Sonntagabend um 9 Uhr Schweizer Zeit. Dabei trifft Argentinien auf Spanien. Ihr habt noch freie Fahrt auf der Strasse. Kommt gut an euer Ziel. Nach einer nassen Nacht trocknet es heute wieder ab. Es erwartet uns einen recht sonnigen Tag mit ein paar Schleierwolken bei bis zu 31 Grad. Am Abend kann es wieder teils heftig gewittern.
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0: Selina, in der verdienten Ferien, darum ich hier früh. Ich bin Nico Morgwart. Einen schönen guten Morgen.

0: Tage wie diese, Pilatus Morgenshow, mitten in den Sommerferien, wo auch die Stars ein bisschen Ferien machen. Und die machen das am liebsten zuhause, sagt zum Beispiel der Stress.
1: Ich verbringe meine Sommerferien in die Schweiz. Ich finde Schweiz während des Sommers wirklich am schönsten. Vielleicht versuche ich nach Engadin sogar, weil ich war nie dort während des Sommers. So, ich freue mich.

0: Schönen guten Morgen, stehen gut auf mit Pilatus und der beste Musik zum Wachwerden. Hey, Eva Max, gerade hier mit Pilatus am Donnerstag in der zweiten Sommerferienwoche, wo viele auch noch ein bisschen liegen bleiben können, geht mit dem Justin Bieber, Love Yourself. The way you look that much, oh baby, you should go and love yourself. Die grosse Frage natürlich bei diesen typischen Temperaturen, ein Kaffee am Morgen oder vielleicht doch schon ein Eiskaffee, wie auch immer. Dazu spielen wir euch den Kamerad. Das und noch viel, viel mehr gehört gerade hier bei Pilatus. Beste Musik.
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0: Einen schönen guten Morgen, guten Start in Donnerstag. Es ist 6 Uhr.
3: Ich bin Melissa Steuri. Guten Morgen.
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3: Fast 40% der Schweizer Bevölkerung finden, dass die Grundversicherung bei der Krankenkasse nicht alle Leistungen abdeckt. Laut einer Umfrage des Vergleichsdienstes Comparis hätte deshalb knapp die Hälfte der Befragten gerne eine Zusatzversicherung, etwa für die freie Arztwahl oder Zahnbehandlungen. Die Mehrheit entscheidet sich wegen den hohen Prämien, aber trotzdem gegen eine Zusatzversicherung. Schweizer und französische Behörden haben einen internationalen Waffenhandelsring zerschlagen. Laut der zuständigen Staatsanwaltschaft wurden bei einer Razzia 12 Personen festgenommen, 2 davon in der Schweiz. Monatelang wurde das Waffenhandelsnetzwerk beobachtet. Es soll sich Kriegsmaterial und Munition in der Schweiz beschafft und in Frankreich illegal weiterverkauft haben. 9 Verdächtige wurden inzwischen angezeigt, darunter auch ein Polizist. Die USA haben eine weitere Angriffswelle auf den Iran durchgeführt. Laut dem US-Militär richteten sich die Angriffe gegen militärische Stellungen des Irans, solche, die die Schifffahrt in der Straße von Hormuz bedrohen. Unter anderem seien Gebiete nahe der Küste sowie ein Öltanker getroffen worden. Der Iran seinerseits hat in der Nacht die Golfstaaten Kuwait und Bahrain angegriffen, die mit den USA verbündet sind.
4: Sport.
3: An der Fußball-Weltmeisterschaft hat es Argentinien ins Finale geschafft. Der Titelverteidiger besiegte im Halbfinale England mit 2:1. Das WM-Endspiel in New York ist am Sonntagabend um 9 Uhr Schweizer Zeit. Dabei trifft Argentinien auf Spanien.
0: 2:30, alles klar im Moment auf der Strasse. Eine Meldung haben wir von der Zugstrecke zwischen Sursee und Sempach. Die ist aktuell unterbrochen, das wegen einem Unfall. Es gibt darum Umleitungen oder auch Verspätungen.
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0: Heute am besten geht beides einpacken. Sonnenbrille für den Tag und Regenschirm für den Feierabend. Es gibt recht viel Sonne im Laufe des Tages, auch wenn es jetzt noch ein bisschen nass ist. Trotz Wolken, 30 Grad, haben es gut. Aktuell in der Stadt Luzern sind es 18 Grad. Gegen den Abend, da wird es dann wieder gewitterhaft.
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0: Einen schönen guten Morgen, ich bin Nico Marquardt. Guten Start in Donnerstag.

0: Guten Morgen, Pilatus morgen schon am Donnerstag, 12 ab 6. Und ihr seid eingeladen. 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
0: Ja, heute geht's los. Das Luzern live rund ums Luzerner Seebecken mit über 60 gratis Konzerten. Unter anderem vom Bastian Baker, Solaroy, LC One oder auch Lo und Leduc. Konzerte, die sind gratis. Mit dem Live-Pass haben wir aber noch ein paar Vorteile, sagt Nicole Kirch von Luzern Live.
2: Genau, mit dem Kauf des Live-Pass unterstützt man einerseits Festival und Künstlerinnen und Künstler und auch, dass wir langfristig überhaupt so viele gratis Konzerte können anbieten oder frei zugängliche Konzerte. 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

0: Verkehrsservice, 8 Minuten noch, dann 6:30 haben wir stockenden Verkehr schon auf der A2 Basel-Luzern zwischen Emmen Süd und dem Tunnel Reussbord. Das wegen einem Unfall. Rechte Spur ist im Moment gesperrt. Fahrt vorsichtig. Es tut auf, gibt recht viel Sonne im Laufe des Tages, trotz Wolken bis 30 Grad. Gegen den Abend, da wird es wieder gewitterhaft. Ja, und heute Abend da könnt ihr wieder Weltklasse-Athleten sehen bei Spitzen-Leichtathletik in Luzern auf der Almend. Der Tim Jakob weiss, welche Stars das kommen.
1: Ja, der Name Spitzenleichtathletik, der kommt natürlich nicht von niemand. Früher sind viele Top-Athleten aus dem Ausland gekommen. Das hat sich mittlerweile recht geändert. Heute sind viele von diesen Stars Schweizer, die zu Namen doch ziemlich bekannt sind. Simon Ehammer, unser Appenzeller Flug im Weitsprung zum Beispiel. Oder natürlich auch die Hürdenweltmeisterin, die Tashi Kambunji. Unglaublich, was die kleine Schweiz alles für Leichtathletik-Talent hat. Und die zukünftigen, die kann man auch bestaunen. Im Vorprogramm von der Spitzenleichtathletik Luzern. Also einen richtig spektakulären Abend auf der Luzerner Almend gibt das.
0: Also Weltklasse Sport zum Anschauen. Die Stehplätze, die sind gratis, wenn ihr geht. Viel Spass. Guten Morgen. Pilates Morgenshow hier mit dem Avicii. Hey, Brother.

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3: Nochmal ein bisschen durchlüften in diesem Donnerstagmorgen. Bibi Pilatus geht mit der Taylor Swift. Noch schnell das 9 Uhr parat machen oder das Mittag fürs Geschäft, bevor es losgeht mit dem wunderbaren Klassiker aus den 80er von John Parr. Oder noch schnell ein bisschen raus, laufen mit dem Hund oder spörteln mit Nico Santos, All Time High. Das und noch viel mehr gab da bei Pilatus. Das ist die beste Musik für einen guten Start in den Donnerstag.
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3: Einen schönen guten Morgen. Es ist 6:30.
5: Ich bin Melissa Steuri. Guten Morgen.
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5: Fast 40% der Schweizer Bevölkerung finden, dass die Grundversicherung bei der Krankenkasse nicht alle Leistungen abdeckt. Laut einer Umfrage des Vergleichsdienstes Camparis hätte deshalb knapp die Hälfte der Befragten gerne eine Zusatzversicherung, etwa für die freie Arztwahl oder Zahnbehandlungen. Die hohen Prämien hindern sie aber daran. Die Umweltorganisation Greenpeace hat mit einer Aktion am Genfer See gegen den Tiefseebergbau protestiert. Am Abend projizierten Aktivisten ein Video und ein Foto an die Mauern des Schloss Chillon. Damit prangen sie das freiburgische Unternehmen Allseas an, das sich am Bergbau im Meer beteiligen will. Laut Greenpeace schadet diese neue Industrie der Umwelt und dem Klima. Der ukrainische Präsident Volodymyr Zelensky baut sein Kabinett um. Nach dem Rücktritt der Regierungschefin schlägt Zelensky nun den bisherigen Chef eines staatlichen Energiekonzerns für das Amt vor. Weiter muss Zelensky auch einen neuen Verteidigungsminister suchen. Nach nur 6 Monaten im Amt hat dieser seinen Rücktritt angekündigt. Wer unheilbar krank ist, darf in Frankreich künftig freiwillig das eigene Leben beenden. Das französische Parlament hat nach langer Diskussion einem Gesetz zugestimmt, das Sterbehilfe unter strengen Auflagen erlaubt. Unter anderem muss die Krankheit in fortgeschrittenem Stadium und das Leiden unerträglich sein. Laut Experten ist die Legalisierung der Sterbehilfe in Frankreich ein historischer Entscheid.
4: Sport.
5: An der Fußball-Weltmeisterschaft hat es Argentinien ins Finale geschafft. Der Titelverteidiger besiegte im Halbfinale England mit 2:1. Das WM-Endspiel in New York ist am Sonntagabend um 9 Uhr Schweizer Zeit. Dabei trifft Argentinien auf Spanien.
3: Es ist 6:30 Uhr. Wir haben die Meldung für hier 2 Basel Richtung Luzern zwischen Emmenort und dem Tunnel Rüssport. Da steht wegen einem Unfall die Rechtsspur gesperrt. Ihr habt ein Plus von 10 Minuten im Moment. Und auch ein paar Minuten Rückstau auf der A14 Zug Luzern zwischen dem Rathausentunnel und der Verzweigung Rotsee. Dazu noch Meldung von der Zugstrecke zwischen Sursee und Zempach. Die ist unterbrochen. Das wegen einem Unfall bis ca. am 9 Uhr. Es werden im Moment Ersatzbusse organisiert, müssen da aber noch mit Wartezeit rechnen.
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3: Ja, das Wetter kann sich, glaube ich, heute einfach nicht so richtig entscheiden. Durch den Tag sind wir im Sommermodus mit Sonnenwolken 30 Grad. Zu Abend kann es dann wieder gewittern. Darum Sommerkleid, ja. Aber Regenschirm heute auf jeden Fall auch keine schlechte Idee. Am Morgen noch einmal Sonne und Gewittermix.
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3: Einen schönen guten Morgen, Pilatesland. Ich bin Nicole Marquardt. Schön, stehen wir miteinander auf.

Schönen guten Morgen, Radio Pilates. Morgen ist am Donnerstag, 6:39 Uhr, sind wir ehrlich. Gibt es am Morgen, da ist man zwar körperlich im Bad, beim Zähneputzen, aber das Hirn, das ist nicht irgendwo unter der Bettdecke. Zum Glück hilft eine kühle Dusche oder einfach gute Musik. Jetzt hier bei Pilates von John Parr. St. Elmo's Fire. Morgen.

0: Schönen guten Morgen. Pilates morgens am Donnerstag. 18 Minuten noch, dann ist es 7 und der Messi ist es wieder mal gewesen, was gestern gerichtet hat.
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0: Ja, lang ist es knapp gewesen. England hatte sogar 1-0 geführt, aber Argentinien zurückgekommen und am Schluss ist es in dem WM-Halbfinal 2-1 gestanden. Dank einem Goal in der 92. Minute von Messi. Und so hat das gehört im argentinischen Fernsehen.
2: Messi mit dem Centro! Goal! Lautaro!
0: Ja, also falls Argentinien Weltmeister wird am Sonntag, dann können wir ja immerhin sagen, wir sind gegen den Weltmeister ausgeschieden. WM-Finale am Sonntag heisst also Argentinien gegen Spanien.
2: Argentina, Final del Mundo! Argentina, Spanien!
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Einfach gut verwachen mit dem Alex Warren Fever Dream hier in der Radio Pilatus Morgenshow. 9 Minuten noch, dann ist es 7 Uhr. Ich brauche jetzt schon ziemlich Geduld auf der Strasse, vor allem auf der A2 Basel-Luzern zwischen der Rotenburg und dem Tunnel Rüssburg. Der Stau hat einen Unfall gegeben. Rechte Spur ist im Moment gesperrt. Rechnet hier 15 bis 20 Minuten mehr ein. Gibt darum auch Rückstau auf der 14-Zug Richtung Luzern zwischen der Buri und der Verzweigung Rotsee. Auch hier haben wir sicher 10 Minuten länger. Viel Geduld und eine gute und sichere Fahrt. Nach dem Regen kommt die Sonne, gibt es ein einen schönen Mix aus Sonne, Wolken. Heute nochmal heisse 30 Grad. Zu Abend kann es zum Teil wieder gut gewinnen.

0: Guten Morgen und einen guten Start in den Donnerstag. Geht mit Michael Schulte. Falls ihr noch ein bisschen müde sind, Motivation vom Kaigo. Und falls ihr gerade im Stau steht, viel Geduld, wenn ihr könnt. Gute Fahrt mit One Republic. Hört ihr auch gerade hier, Pippi Latus hat die beste Musik für euren Donnerstagmorgen. Schön, sind ihr bei uns. Es ist 7 Uhr.
1: Ich bin Melissa Steuri. Guten Morgen.
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1: Fast 40% der Schweizer Bevölkerung finden, dass die Grundversicherung bei der Krankenkasse nicht alle Leistungen abdeckt. Laut einer Umfrage des Vergleichsdienstes Comparis hätte deshalb knapp die Hälfte der Befragten gerne eine Zusatzversicherung, etwa für die freie Arztwahl oder Zahnbehandlungen. Die Mehrheit entscheidet sich wegen den hohen Prämien, aber trotzdem gegen eine Zusatzversicherung. Die USA haben eine weitere Angriffswelle auf den Iran durchgeführt. Laut dem US-Militär richteten sich die Angriffe gegen militärische Stellungen des Irans, solche, die die Schifffahrt in der Straße von Hormuz bedrohen. Unter anderem seien Gebiete nahe der Küste sowie ein Öltanker getroffen worden. Der Iran seinerseits hat in der Nacht die Golfstaaten Kuwait und Bahrain angegriffen, die mit den USA verbündet sind. Schweizer und französische Behörden haben einen internationalen Waffenhandelsring zerschlagen. Laut der zuständigen Staatsanwaltschaft wurden bei einer Razzia 12 Personen festgenommen, 2 davon in der Schweiz. Monatelang wurde das Waffenhandelsnetzwerk beobachtet. Es soll sich Kriegsmaterial und Munition in der Schweiz beschafft und in Frankreich illegal weiterverkauft haben. 9 Verdächtige wurden inzwischen angezeigt, darunter auch ein Polizist.
2: Sport.
1: An der Fußball-Weltmeisterschaft hat es Argentinien ins Finale geschafft. Der Titelverteidiger besiegte im Halbfinale England mit 2:1. Das WM-Endspiel in New York ist am Sonntagabend um 9 Uhr Schweizer Zeit. Dabei trifft Argentinien auf Spanien.
0: Es ist 7:02. Gute Nachricht für die A2 Hammer, Basel Richtung Luzern zwischen der Rotenburg und dem Tunnel Rüsport. Die Unfallstelle ist geräumt, rechnet aber noch bis zu einer Viertelstunde mehr ein. Drum auch noch Rückstau auf der A14 zu Luzern zwischen Buri und der Verzweigung Rotsee. Auch hier haben wir noch ca. eine Viertelstunde länger. Und die Meldung von der Zugstrecke Sursee-Sempach nach wie vor unterbrochen wegen einem Unfall. Das bis ca. um 9 Uhr gibt Ersatzbus, Umleitungen oder auch Verspätungen. Viel Geduld und kommen gut an.
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0: Ja, Motto für heute, auch wenn es draussen noch ein bisschen nass ist, Sonnencreme einstreichen, Sonne geniessen im Laufe des Tages, aber auch den Regenschirm nicht zu weit versorgen bis am Abend. Da kommt es dann nämlich zum Teil wieder gewittern. Vorher haben wir noch mal heisse 30 Grad zu gut.
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0: Einen schönen guten Morgen, starten gut in Donnerstag. Ich bin Nicole Marquardt. Schön, habt ihr uns eingeschaltet.

0: 11, halb 7, guten Morgen, das ist Pilatus Morgen, schon am Donnerstag und ihr seid eingeladen. 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
0: Ja, heute geht's los, das Luzern live rund ums Luzerner Seebecken mit über 60 gratis Konzerten. Unter anderem von Bastian Baker, vom Solaroy, LC One, Lo und Leduc auf der neuen Seebühne beim KKL auf dem Europaplatz. Konzerte sind gratis, mit dem Live-Pass könnt ihr das Ganze unterstützen und kommt dann auch noch gerade ins Hotel Schweizerhof ein, zum Beispiel oder auf die Electric Terrace. Und ihr könnt euch freuen auf die vielen Stände rund ums Seebecken und ihr etwas Feines könnt essen und trinken.
2: 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Bars von uns, wo man vom Mineral bis zum Aperol Spritz überkommt, was erfrischt und was das Herz begehrt, darf man so sagen. 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

0: Schönen guten Morgen, Pilates morgen schon am Donnerstag, 9 Minuten noch, dann 7:30, das sind die Meldungen vom Verkehr. Wir haben hier zwei Basel-Gotthard zwischen der Raststätte Luzern-Neuenkirch und Luzern-Zentrum. Geht es nach einem Unfall noch bis zu 20 Minuten länger. Und darum auch auf der A14 noch ein bisschen Rückstau, Zug Luzern zwischen Buri und der Verzweigung Rotsee. Rechnet hier mit einem Plus von einer Viertelstunde. Wettermässig noch ein bisschen nass, aber es kommt gut mit einem Mix aus Sonne, Wolken, heissen 30 Grad. Aktuell messen mit der Stadt Luzern 18 Grad gegen den Abend. Da wird es dann wieder gewitterhaft. Heute startet einer von der ja, wahrscheinlich grössten Kinofilm von diesem Jahr. Der Odyssey. Und wenn es um Kinofilm geht, um einen Regisseur Christopher Nolan oder um Filmtechnik, dann ist der Michi Hauser nicht weit.
1: Es ist technisch gesehen ein brutaler Meilenstein. Weil es ist der erste Film, den man komplett auf IMAX gedreht hat, auf 70 mm. Das gibt zum einen ein ganz krasses Filmformat im Kino. Und zum anderen hat man wirklich den Film physisch, muss ich das schnell vorstellen, mit der Schere hat man den Film geschnitten und dann wieder zusammengeklebt. Durch das gibt es eine einmalige Dynamik. Etwas, was man nur im Kino sehen kann. Und ich sage nur, so eine IMAX-Kamera kostet einfach 500.000. Der Christopher Nolan hat schon 3 an die Wand gefahren. Er weiß, was er macht oder eben nicht. Es ist einfach technisch gesehen ein Meilenstein. Und das sieht man nur auf einer grossen Leinwand im Kino und nicht daheim auf dem Sofa auf einem kleinen Smartphone.
0: Also ein mega Happening, wo man gerade sofort du heute Abend ins Kino rennt.
1: Ja.
0: Muss.
1: Ja.
0: Aber inhaltlich, um was geht's?
1: Bin ich ehrlich? Habe ich mich überhaupt noch nicht damit auseinandergesetzt. Ist aber egal. Geht ins Kino schauen, nachher wisst ihr es.

Das ist der Solaroy. Auch er mit dabei am Luzern Live, wo ja heute losgeht. Und gerade da gibt es

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9: Einen schönen guten Morgen. Es ist gerade 7:30 Uhr.
10: Ich bin Melissa Steuri. Guten Morgen.
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10: Wenn junge Erwachsene ein Auto kaufen, dann häufiger Occasion statt Neuwagen. Das zeigt eine Umfrage der Versicherung AXA. Über die Hälfte der Befragten geben an, ein gebrauchtes statt ein neues Auto kaufen zu wollen, aus Kostengründen. Denn die Kosten spielen beim Autokauf eine immer größere Rolle, berichtet das Newsportal Schweiz heute. Über 3/4 der Befragten legen großen Wert auf den Preis. Vor allem junge Menschen und Menschen mit tiefem Einkommen schieben einen Autokauf vermehrt auf. Dem Schweizer Rohstoffkonzern Glencore droht im Kongo eine milliardenschwere Steuernachzahlung. Laut den Tamedia-Zeitungen soll Glencore die Exportpreise für Kupfer und Kobalt zu tief angesetzt haben, um Steuern zu sparen. Die Steuerverwaltung des Kongo könnte bis zu 6 Milliarden Dollar zurückfordern. Glencore bestreitet die Vorwürfe. Im Südosten der Ukraine haben sich die Ukraine und Russland erneut gegenseitig angegriffen. Im Gebiet Saporischschja sollen bei russischen Angriffen mindestens 5 Zivilisten getötet worden sein. Das teilt der Gouverneur der Region mit. Zuvor ist von einem ukrainischen Drohnenangriff auf das besetzte Atomkraftwerk Saporischschja die Rede gewesen. Dabei soll der Chefingenieur des AKW getötet worden sein.
11: Sport.
10: An der Fußball-Weltmeisterschaft hat es Argentinien ins Finale geschafft. Der Titelverteidiger besiegte im Halbfinale England mit 2:1. Das WM-Endspiel in New York ist am Sonntagabend um 9 Uhr Schweizer Zeit. Dabei trifft Argentinien auf Spanien.
9: Es ist 7:30 Uhr. Wir haben hier 2 Luzern-Gotthard zwischen Hergiswil und dem Kielenwald-Tunnel, wo es stockt. Das wegen einem Auto, das eine Panne hat. Rechte Spur ist gesperrt. Nach einem Unfall A2 Basel-Gotthard zwischen der Raststätte Luzern-Neuenkirch und Luzern-Zentrum, wo es noch staut, rechnet bis 20 Minuten mehr ein. Nach wie vor gibt es auch Rückstau auf der A14 zu Luzern zwischen Buri und der Verzweigung Rotsee. Da noch bis zu einer Viertelstunde einrechnen. Wir haben die Zugstrecke unterbrochen zwischen Sursee und Sempach. Das wegen einem Unfall noch bis ca. am 9 Uhr gibt es Ersatzbus, Umleitungen und auch Verspätungen. Viel Geduld.
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9: Ja, heute am besten beides einpacken, die Sonnenbrille für den Tag und den Regenschirm dann für den 24.

0: 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Es gibt recht viel Sonne, ein paar Wolken, heisse 30 Grad heute. Gegen den Abend wird es gewitterhaft. Und am Morgen so ein Mix aus Sonne und Gewitter.
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0: Morgen, ich bin Nicole Marquardt. Schön, sind ihr da.

0: noch guten Morgen, Herr Pilatus. Morgen ist am Donnerstag 20 vor 8 und der Messi hat es wieder mal gerichtet gestern.
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0: Ja, lang ist es knapp gewesen, dem zweiten WM-Halbfinal zwischen England und Argentinien. England hat ja sogar 1-0 geführt, aber Argentinien ist zurückgekommen und am Schluss ist es dann 2-1 gestanden. Das dank einem Goal in der 92. Minute vom Messi. Und der Kommentator im argentinischen Fernsehen, der ist gerade ein bisschen durchgefallen.
2: Messi mit dem Centro! Ja! Lautaro!
0: Falls also Argentinien Weltmeister wird am Sonntag, dann können wir ja immerhin sagen, wir sind gegen den Weltmeister ausgeschieden. WM-Finale am Sonntag heisst also Argentinien gegen Spanien.
2: Argentina, Final del Mundo, Argentina, Spanien.
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250 Franken Sommerferiengeld könnt ihr gewinnen, hier im 5 gewinnt. 5 Begriffe in 20 Sekunden. Einfach anrufen, anmelden 0848 20 10 20. Wir spielen gerade nach der Natalie im Imbruglia.

0: Guten Morgen, Pilates hier am Donnerstag, 13 Minuten noch, dann ist es 8 Uhr, das sind die Meldungen vom Verkehr. Wir haben hier zwei Luzern-Gotthard zwischen Luzern-Horb und dem Kielenwald-Tunnel, was nach wie vor stockt, das wegen einem Auto, das eine Panne hat. Auf der A2 Basel-Gotthard zwischen Sempach und Luzern-Zentrum, da noch Stau nach einem Unfall, 20 Minuten einrechnen und eine Viertelstunde etwa auf der A14 Zug Luzern zwischen Buri und der Verzweigung Rotzi. Gute Fahrt!
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0: Ja, wir spielen um 250 Franken mit der Diana und der Steffi. Schönen guten Morgen zusammen, das sind Janine und Nicole.
2: Hallo.
3: Guten Morgen.
4: Morgen.
0: Ihr beide sind ganz fleissig schon am Arbeiten, hast du mir gesagt, in der Rebe, also in der Weinrebe. Was gibt es dazu zu tun im Moment?
3: Jetzt gerade sind wir am Blätter rausnehmen, damit wir genug Sonne und Luft um die Trauben herum haben, damit die schön farbig werden und einen guten Wein gibt.
0: Das klingt gut. 250 Franken, um den Wein nachher zu posten, hätten wir früh. Janine, gib euch den Buchstaben.
2: Ja, wir spielen heute mit einem S. S wie Steffi zum Beispiel.
0: Ah, sehr gut. Wir brauchen 5 Begriffe, die mit S wie Steffi anfangen. Wenn wir einen Namen suchen, dann muss der Nachname mit S anfangen. Gerne aber den Vornamen auch dazu sagen. 20 Sekunden haben wir Zeit. Wenn ihr etwas nicht wisst, weiter sagen. Dann fragt man auch am Schluss noch einmal, wenn denn die Zeit noch reicht. Wir legen los mit S wie Steffi und suchen als erstes ein Elektrogerät.
3: Stabmixer.
0: Dann haben wir ein Gewässer.
3: Sempachertee.
0: Schauspieler.
3: Weiter.
0: Etwas trinken.
3: Tinalco.
0: Ein Berg.
3: Santis.
0: Eine Schauspielerin.
2: Leider.
0: Also wirklich ganz,
2: aber es ist
0: ganz
2: immer so schwierig mit diesen Personen, gell?
0: Ja, vor allem Schauspieler.
2: Ja.
0: Entweder
2: muss man einfach
0: ganz. Ja. Aber hey, super gemacht und einen ganz guten Tag. Schaffen gut, gell? Tschüss zusammen.
3: Danke vielmals.
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Schönen guten Morgen, guten Start in den wunderbaren Donnerstag. Falls ihr am 8. auf den Bus müsst, dann habt ihr noch 5 Minuten. Jetzt mit dem Ed Sheeran morgen.

0: Schönen guten Morgen, ist Pilates gerade mit dem Kamerad. Könnt ihr sehen, am einen oder anderen Sommerfestival, der Kamerad in der Schweiz, zum Beispiel am Stars in Town, Schaffhausen. Hose your Augentapparat für euch oder Jennifer Lopez zusammen mit dem David Guetta. Und der David Guetta den Sommer wieder live in Ibiza im Ushuaia. Das und noch viel, viel mehr gehört ihr gerade hier bei Pilates, die beste Musik.
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0: Guten Morgen, Pilatus am Donnerstag, es ist 8 Uhr.
6: Ich bin Melissa Steuri. Guten Morgen.
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6: Der Sommer ist erst halb durch und schon jetzt purzeln in Schweizer Städten Hitzerekorde, so auch in Luzern. Laut dem Tagesanzeiger wurden hier bis Mitte Juli 27 Hitzetage mit über 30 Grad gemessen, so viele wie noch nie seit Messbeginn. Solche Szenarien haben Klimamodelle erst für die 2040er Jahre vorhergesagt. Fast 40% der Schweizer Bevölkerung finden, dass die Grundversicherung bei der Krankenkasse nicht alle Leistungen abdeckt. Laut einer Umfrage des Vergleichsdienstes Comparis hätte deshalb knapp die Hälfte der Befragten gerne eine Zusatzversicherung, etwa für die freie Arztwahl oder Zahnbehandlungen. Die hohen Prämien hindern sie aber daran. Dem Schweizer Rohstoffkonzern Glencore droht im Kongo eine milliardenschwere Steuernachzahlung. Laut den Tamedia-Zeitungen soll Glencore die Exportpreise für Kupfer und Kobalt zu tief angesetzt haben, um Steuern zu sparen. Die Steuerverwaltung des Kongo könnte bis zu 6 Milliarden Dollar zurückfordern. Glencore bestreitet die Vorwürfe. Junge Erwachsene kaufen häufiger Occasionen statt Neuwagen. Das zeigt eine Umfrage der Versicherung AXA. Mehr als die Hälfte der Befragten will aus Kostengründen ein gebrauchtes Auto kaufen. Der Preis wird beim Autokauf immer wichtiger, berichtet das Newsportal Schweiz heute. Besonders junge Menschen und Menschen mit tiefem Einkommen schieben den Autokauf häufiger auf.
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6: An der Fußball-Weltmeisterschaft hat es Argentinien ins Finale geschafft. Der Titelverteidiger besiegte im Halbfinale England mit 2:1. Das WM-Endspiel in New York ist am Sonntagabend um 9 Uhr Schweizer Zeit. Dabei trifft Argentinien auf Spanien.
0: Es ist 2:08 Stocken auf der A2 Luzern-Gotthard zwischen Horb und dem Chilenwald-Tunnel, da wegen einem Auto, das eine Panne hat. Nach wie vor 20 Minuten einrechnen etwa auf der A2 Basel-Gotthard zwischen Sempach und Luzern-Zentrum. Auf der A14 Zug Richtung Luzern zwischen Buri und der Verzweigung Rotsee haben wir ein Plus von etwa 10 Minuten. Und auf der A1 Zürich-Bern zwischen Herkingen und Önsingen, da staut es wegen einem Unfall. Fahrt vorsichtig.
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0: Ja, das Wetter kann sich heute nicht so richtig entscheiden. Durch den Tag sind wir voll im Sommermodus mit Sonnenwolken bis zu 30 Grad. Noch einmal, das Abend kann es dann zum Teil wieder stark gewittern. Darum Sommerkleid anlegen, jawohl, aber auch den Regenschirm einpacken, sicher keine schlechte Idee. Am Morgen nochmal so ein bisschen Mix aus Sonne und Gewitter.
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0: Zusammen starten wir in diesen wunderbaren Donnerstag. Ich bin Nico Marquardt. Schön, sind ihr da bei uns.

0: Guten Morgen, 11 ab 8. Das wird richtig, richtig gut.
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0: Ja, heute geht's los. Das Luzern live rund ums Luzerner Seebecken. Über 60 gratis Konzerte könnt ihr da schauen. Zum Beispiel vom Bastian Baker am Samstag beim Emmy Music Brunch. Das Solaroy könnt ihr sehen, LC One oder nächsten Mittwoch. Hallo und Lady. Das auf der neuen Seebühne beim KKL. Die Konzerte, die sind gratis. Mit dem Live-Pass könnt ihr das Ganze unterstützen. Und ihr kommt dann auch noch ins Hotel Schweizerhof ein oder auf die Electric Terrace, zum Beispiel beim KKL. 25 Franken kostet so einen Live-Pass für alle 10 Tage. 079 150 44 66 WhatsApp schreiben. Wir haben ein Package für die ganze Familie inklusive Kinder Live-Pass, was das Jahr neu gibt. 079 150 44 66. Wenn ihr ab heute als Luzern live wollt, in der schönsten Stadt der Welt.
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0: Schönen guten Morgen, die Pilates Morgenshow mit Mark Amber, 21 ab 8. Das sind Meldungen vom Verkehr auf der A2 Basel-Gotthard zwischen der Raststätte Luzern-Neuenkirch und Luzern-Zentrum. Da staut es, rechnet ca. noch eine Viertelstunde mehr ein. Und auf der A1 Zürich-Bern zwischen Herkingen und Önsingen, da wegen einem Unfall die Rechtsspur blockiert. Bitte machen da ein Gas für die Rettungsfahrzeuge. Mit T-Shirt, Sonnenbrille und Regenschirm sind heute bestens gerüstet. Es gibt so ein Mix aus Sonnenwolken, noch eine heisse 30 Grad. Gegen den Abend wird es wieder Gewitter auf. Schnelle Sprints, weite Sprünge und ganz viel Power beim Spitzen-Leichtathletik heute auf der Luzerner Almend. Die Atmosphäre, jedes Jahr etwas ganz, ganz Spezielles, Tim Jakob.
1: Hey, vor lauter Action weiss man in der Leichtathletik eigentlich gar nicht, wo man jetzt überall schauen soll. Oder beim Stabhochsprung, wie sie auf Hausdachhöhe über die Latte springen, dann die Speerwerfer, die ihr Gerät gleichzeitig über den ganzen Rasen reinrühren, oder doch die Sprinter anführen, wo man an der Spitzenleichtathletik so quasi wirklich gerade anlängen kann. Weil so nah wie bei uns im Pilatusland kommt man den Top-Athletinnen und Athleten eigentlich nie.
0: Ja, und davon hat es doch einige dabei, zum Beispiel Simon Ehammer oder auch die Tasche Kambunji. Der Eintritt für die Stehplätze ist gratis. Los geht's heute Abend auf der Almend um 6:30 Uhr. Falls ihr geht, viel Spass!

ist Frauenpower. Bibi Pilates nach der Lady Gaga von der Holly Humberstone. Wenn ihr Ferien habt, dann habt ihr vielleicht noch gar nicht auf die Tour geschaut. Wenn ihr arbeitet, dann freut ihr euch vielleicht über einen ruhigeren Morgen ohne Anstehen in der Bäck oder an der Kaffeemaschine mit der Tina Turner.

0: Melissa Steuri, guten Morgen.
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0: Der Sommer ist erst halb durch und schon jetzt purzeln in Schweizer Städten Hitzerekorde, so auch in Luzern. Laut dem Tagesanzeiger wurden hier bis Mitte Juli 27 Hitzetage mit über 30 Grad gemessen, so viele wie noch nie seit Messbeginn. Solche Szenarien haben Klimamodelle erst für die 2040er Jahre vorhergesagt. Mehrere Drohnen sind am Sonntagabend beim Atomkraftwerk Gösgen gesichtet worden. Anwohnende hätten die Polizei alarmiert, berichtet SRF. Auf dem Gelände gilt eigentlich ein Flugverbot. Nun laufen Ermittlungen. Dabei soll herausgefunden werden, wie viele Drohnen genau unterwegs waren und wie die Flugroute aussah. Zudem werde das Gelände nun genauer beobachtet. Wenn junge Erwachsene ein Auto kaufen, dann häufiger Occasion statt Neuwagen. Das zeigt eine Umfrage der Versicherung AXA. Über die Hälfte der Befragten geben an, ein gebrauchtes statt ein neues Auto kaufen zu wollen, aus Kostengründen. Denn die Kosten spielen beim Autokauf eine immer größere Rolle, berichtet das Newsportal Schweiz heute. Über 3/4 der Befragten legen großen Wert auf den Preis. Vor allem junge Menschen und Menschen mit tiefem Einkommen schieben einen Autokauf vermehrt auf. Dem Schweizer Rohstoffkonzern Glencore droht im Kongo eine milliardenschwere Steuernachzahlung. Laut den Tamedia-Zeitungen soll Glencore die Exportpreise für Kupfer und Kobalt zu tief angesetzt haben, um Steuern zu sparen. Die Steuerverwaltung des Kongo könnte bis zu 6 Milliarden Dollar zurückfordern. Glencore bestreitet die Vorwürfe.
2: Es ist 8:30 Uhr, ihr habt noch rund 10 Minuten länger auf der A2 Basel-Gotthard zwischen Rotenburg und Luzern-Zentrum und A1 Zürich-Bern zwischen Herkingen und Oensingen-Stadt. Sagen wir, Unfall, rechte Spur ist blockiert. Bitte macht hier einen Gas für die Rettungsautos.
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2: Ein wunderbarer Sommermix aus Sonnenwolken gibt 30 Grad am Nachmittag. Aktuell messen wir in der Stadt Luzern 20 Grad. Zu Abend kann es zum Teil gewittern, zum Teil bleibt es aber auch trocken. Am Morgen und Freitag so ein bisschen Mix aus Sonne und Gewitter.
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2: Oh, mit der Ferienvertretung Nico Marquardt. Wenn ihr Ferien habt, geniessen, wenn ihr am Arbeiten seid. Wir sind hier für euch und halten die Stellung.

Schönen guten Morgen, das ist Radio Pilates Morgenshow am Donnerstag, 17 Minuten noch, dann ist es 9 Uhr und es gibt doch nichts Schöneres, wie mit einem schönen Lachen zu starten. Das ist das Lachen von Miles Smith, jetzt hier für euch in der Radio Pilates Morgenshow am Morgen.

Guten Morgen, 10 von 9 in der Radio Pilatus Morgenshow. Kommt gut heute mit Sonnenwolken, zum Teil der Gewitter auf der Abend, das bei 30 Grad. Eine Meldung haben wir vom Verkehr. Auf der A1 Zürich-Bern zwischen Rastatt Gunzgenort und Oensingen Stau wegen einem Unfall haben wir rund 20 Minuten länger fahren. Gut.

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0: Schönen guten Morgen, gute 9 Uhr Pause, geht mit Leonie und Callum Scott. Ein bisschen frische Energie tanken, geht hier mit Toploader. Er sorgt für gute Laune, der Michael Schulte mit seinem 5 AM. Hören auch gleich hier bei Pilatus, die beste Musik.
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0: Guten Morgen, Pilatus am Donnerstag, es ist 9 Uhr.
3: Ich bin Melissa Steuri. Guten Morgen.
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3: Mehrere Drohnen sind am Sonntagabend beim Atomkraftwerk Gösgen gesichtet worden. Anwohnende hätten die Polizei alarmiert, berichtet SRF. Auf dem Gelände gilt eigentlich ein Flugverbot. Nun laufen Ermittlungen. Dabei soll herausgefunden werden, wie viele Drohnen genau unterwegs waren und wie die Flugroute aussah. Zudem werde das Gelände nun genauer beobachtet. Der Sommer ist erst halb durch und schon jetzt purzeln in Schweizer Städten Hitzerekorde, so auch in Luzern. Laut dem Tagesanzeiger wurden hier bis Mitte Juli 27 Hitzetage mit über 30 Grad gemessen, so viele wie noch nie seit Messbeginn. Solche Szenarien haben Klimamodelle erst für die 2040er Jahre vorhergesagt. Argentinien droht nach dem WM-Halbfinal gegen England Ärger mit dem Weltfußballverband FIFA. Zwei Spieler hielten nach dem Sieg ein Banner mit einer politischen Botschaft in die Höhe. Weil die FIFA politische Botschaften verbietet, könnten dem argentinischen Verband nun Sanktionen drohen. Die Strafen könnten von einer Geldstrafe bis zu einer Spielsperre reichen. Ein Lichtschwert aus der Star Wars Filmreihe ist für über 3,7 Millionen Dollar versteigert worden. Laut dem zuständigen Auktionshaus handelt es sich um ein Requisit aus dem Film Das Imperium schlägt zurück von 1980. Der Schauspieler Mark Hamill kämpfte mit dem besagten Lichtschwert als Luke Skywalker gegen Bösewicht Darth Vader. Wer das berühmte Stück Filmgeschichte ersteigert hat, ist nicht bekannt.
0: Es ist 2:09 auf der A1 Zürich-Bern zwischen Rastedt-Gunzgenor und Hünsingen. Steht sogar ein Unfall, rechte Spur blockiert. Rechnet hier noch ein Plus von 20 Minuten fahren. Gut.
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0: Es geht nochmal richtig Wäschküche-Wetter. Heute mit Sonnenwolken, 30 Grad, zum Teil Gewitter auf der Abend, aber auch nicht überall. Am Morgen Freitag so ein Mix aus Sonne und Gewitter. Samstag dann höchstens noch ein bisschen Regen, aber die grossen Gewitter die sind dann am Wochenende durch.
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0: An diesem wunderschönen Donnerstag geniessen Sie. Ich bin Nicole Marquardt. Schön, sind Sie bei uns.

0: Pilatus morgen schon am Donnerstag, aber heute ist jeder Tag ein bisschen wie Wochenende.
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0: Heute geht's los mit Luzern Live. Das Festival rund ums Luzerner Seebecken mit der schönsten Atmosphäre. Nicole Kirch von Luzern Live.
2: Hey, am schönsten Ort in der Schweiz mit dieser Kulisse braucht es eigentlich gar nicht viel mehr. Aber es ist sehr ein heimliches Festival, darf ich sagen. Mit sehr viel Liebe gemacht, mit Fähnchen, mit über 40 Food-Hütchen rund ums Seebecken. Wir haben Verkaufsstände, die coole Produkte verkaufen. Wir haben über 60 Gratis-Konzerte, die man geniessen kann. Indoor haben wir die elektronische Musik, wo auch solche Fans auf ihre Kosten kommen. Das ist so das Feeling von Luzern. Es ist so ein Geniessen am See mit ganz viel rundherum.
0: Herrlich, es gibt über 60 Konzerte. Lo und Lady Hugh zum Beispiel mit dabei, der Solaroy, LC One, Fritz Kalkbrenner, Bastian Baker und so weiter. Und das alles zum ersten Mal auf der neuen Seebühne beim Europaplatz.
2: Genau, dieses Jahr haben wir ganz neu unsere Bühne, die wir in den See bauen, vor der zweiten Brücke vom KKL. Entsprechend ein wunderbares Panorama. Es ist auch der Hintergrund durchsichtig, dass man durchsieht. Die Idee ist wie so ein Bilderrahmen und hinten ein Panorama von Luzern.
0: Das wird ein richtig gut. Konzertlose Freunde treffen und einfach eine gute Zeit haben. Luzern Live. Heute geht's los. Wenn ihr geht, viel Spass.
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0: tönt der Freitagmorgen bei Pilatus mit dem Niklas. Wunderbar, ein bisschen entspannen schnell zwischen Sitzungen und den nächsten To-Dos. Ja, gerade zusammen mit Deep Blue Something zum 9 Uhr bei diesem typischen Wetter vielleicht ein heißes Kaffee und Musik von der Sabrina Carpenter. Fühlt sich ein bisschen an wie eine frische Brise, da bei Pilatus die beste Musik für euch.
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Das war von der Radio Pilates morgen schon am Donnerstag. Ich bin Nicole Marquardt, freue mich, wenn ihr morgen wieder mit dabei seid, ab der 5. Da gibt es jetzt neue Musik für euch von Alle Farben zusammen mit dem René Miller, Body Talk.

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2: Im Studio die Melissa Steuri.
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2: Mehrere Drohnen sind am Sonntagabend beim Atomkraftwerk Gösgen gesichtet worden. Anwohnende hätten die Polizei alarmiert, berichtet SRF. Auf dem Gelände gilt eigentlich ein Flugverbot. Nun laufen Ermittlungen. Dabei soll herausgefunden werden, wie viele Drohnen genau unterwegs waren und wie die Flugroute aussah. Zudem werde das Gelände nun genauer beobachtet. Im Zollstreit zwischen der Schweiz und den USA kommen vorsichtig positive Signale aus Washington. Der US-Handelsbeauftragte Jameson Greer sagt, die Handelsbeziehungen hätten sich in den letzten Monaten verbessert. Die Schweiz investiere stark in den USA. Ein definitives Handelsabkommen wollte Greer gegenüber Bloomberg TV aber nicht zusagen. Ziel des Bundesrats ist es, den derzeit geltenden Zollsatz von 15% in ein dauerhaftes Abkommen zu überführen. Auch 3 Wochen nach den verheerenden Erdbeben in Venezuela steigt die Zahl der Todesopfer weiter an. Gemäß der Regierung kamen über 4.800 Menschen ums Leben. Mehr als 16.000 wurden verletzt und rund 30.000 gelten immer noch als vermisst. Zehntausende Obdachlose werden derzeit in provisorischen Zeltlagern versorgt. Ein Lichtschwert aus der Star Wars Filmreihe ist für über 3,7 Millionen Dollar versteigert worden. Laut dem zuständigen Auktionshaus handelt es sich um ein Requisit aus dem Film Das Imperium schlägt zurück von 1980. Der Schauspieler Mark Hamill kämpfte mit dem besagten Lichtschwert als Luke Skywalker gegen Bösewicht Darth Vader. Wer das berühmte Stück Filmgeschichte ersteigert hat, ist nicht bekannt. Es stauet auf der A1 Richtung Bern zwischen Rotrist und Önsigen, das wegen einem Unfall. Die rechte Spur dort ist zu, ihr verliert bis zu einer halben Stunde. Und auch vor dem Gotthard in Süden aber braucht es ein bisschen Geduld. Ihr habt 2 Kilometer Stau zwischen Wasser und Göschenen, also ein Plus von 20 Minuten. Fahrt gut.
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3: Heute nochmal ein Sonnenbrillenwetter. Es wird richtig sonnig und heiß am Nachmittag mit bis zu 30 Grad. Auf und oben kommt es dann aber wieder regnen und zum Teil auch gewittern. Die nächsten Tage recht wechselhaft. Ein bisschen Sonne, ein bisschen Wolken, aber vor allem auch Regen angesagt. Temperaturen bei 24 bis 27 Grad ins Wochenende.
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3: Zusammen gehen wir durch den Donnerstagvormittag. Schön sind ihr da.

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4: Im Studio die Melissa Steuri.
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4: Im Zollstreit zwischen der Schweiz und den USA kommen vorsichtig positive Signale aus Washington. Der US-Handelsbeauftragte Jameson Greer sagt, die Handelsbeziehungen hätten sich in den letzten Monaten verbessert. Die Schweiz investiere stark in den USA. Ein definitives Handelsabkommen wollte Greer gegenüber Bloomberg TV aber nicht zusagen. In den Schweizer Alpen drohen immer mehr Jahrhunderthochwasser. Davon geht eine Studie des Instituts für Schnee- und Lawinenforschung aus. Der Grund dafür sei der Klimawandel. Dadurch kämen künftig Extremhochwasser in den Alpen nicht mehr nur alle 100 Jahre vor, sondern bereits alle 45 bis 80 Jahre. Zudem seien die Hochwasser bis zu 15% intensiver. Im Kanton Luzern ist das Gewitter gestern Abend, im Gegensatz zum Dienstag, glimpflich verlaufen. Bei der Luzerner Polizei gingen rund ein halbes Dutzend Meldungen ein. Meist ging es laut Mitteilung um Wasser auf Straßen oder in Gebäuden. Verletzt wurde niemand. Am Dienstag rückte die Polizei noch wegen über 60 Notrufen aus. Die Hitzewelle sorgt in Europa für mehr Zugverspätungen und Zugausfällen. Allein im Mai und Juni fielen wegen der hohen Temperaturen europaweit rund 20.000 Züge aus. Laut dem Online-Portal Watson wurden über 1.400 zusätzliche Tage mit Verspätungen registriert. Ein Grund: Hitze kann Schienen verformen. Bei hohen Temperaturen gelten deshalb Geschwindigkeitsbegrenzungen. Eine Online-Petition fordert den Ausschluss Argentiniens von der Fußball-WM. Bereits über 13 Millionen Personen haben die Argentina-Out-Petition unterschrieben, zeigt die gleichnamige Webseite. Kritisiert wird, dass es keine einheitlichen Regeln für alle Mannschaften gebe. Auch Schiedsrichterentscheidungen werden kritisiert. Es staut auf der A2 Richtung Gotthard zwischen Emmen-Nord und dem Sonnenberg-Tunnel. Wegen Unterhaltsarbeiten ist die rechte Spur zu. Die hat etwa 10 Minuten länger. Und auch vor dem Gotthard in Süden aber braucht es ein bisschen Geduld. Die hat 2 Kilometer Stau zwischen Wasser und Göschenen, also ein Plus von 20 Minuten. Fahrt gut.
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6: Heute nochmal richtig sommerlich heiß mit bis zu 30 Grad am Nachmittag und viel Sonne. Auf den Abend kommt es dann aber wieder regnen und zum Teil auch gewittern. Die nächsten Tage wechselhaft, mal Sonne, mal Wolken, aber eben auch Regen angesagt. Temperaturen Freitag und vor allem auch aufs Wochenende so 24 bis 27 Grad.
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6: Voll am Büzen oder in der Ferien. Geniessen euch den Donnerstag.

0: Mit Pilatus durch den donnersten Vormittag.
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0: Im Moment gibt es jeden Freitag und Samstag oben auf dem Vierwaldstättersee das Grill- und Chill-Schiff. Unser Reporter, der Hans-Peter Glor, ist mit dem Martin, Chef des Service, auf dieser kulinarischen Kreuzfahrt unterwegs.
2: Herzlich willkommen, ja. Unser Sommer-Event auf dem Vierwaldstättersee, Motorschiff Diamant. Hier bei bestem Wetter stehen wir gerade direkt am Außendeck, neben dem DJ, neben dem Grill. Die Stimmung ist fantastisch.
3: Die Gäste können auswählen, was sie wollen von dem Grill and Chill. Martin, Chef des Service.
2: Wir haben ein wunderbares, frisch aufgeschnittenes Entrecot, wurde am Stück gegrillt. Natürlich auch da wieder super regionales Fleisch, mit Liebe zubereitet.
3: Ein Vorspeisebuffet, es gibt wunderbar feine Soße, ausgefallene Spezialitäten, ein bisschen südländisch.
2: Wir fahren ja über den Vierwaldstättersee Richtung Süden, also Richtung Tessin und Italien, soll natürlich auch mit drinne sein. Tomate Mozzarella ist jetzt nur der Klassiker, aber wir haben auch ein ganz klassisches Gericht neu interpretiert, unser Vitello Forello, regional mit der Forelle, mit der geräucherten Forelle als Soße gemacht. Das persönlich ist mein Highlight eigentlich immer zur Vorspeise, bevor man dann übergeht tatsächlich zu den Grillspezialitäten.
3: Grill and Chill, ein Sommer-Event, eine richtige kleine Kreuzfahrt. Martin, Chef des Service, über den Vierwaldstättersee.
2: Ja, das sind wir. Wir haben 2,5 Stunden auf dem See, wo wir unterwegs sind, mit Essen, mit Spaß, Leidenschaft. 2,5 Stunden Kreuzfahrt, ich glaube, das trifft es ganz gut.
0: Alles zum Grill- und Chillschiff findet ihr auf lakelucerne.ch.
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0: Pilatus an dem Donnerstag, 16. Juli. Heute ist Tag von denen hier. Tag von der Meersäule. Ein klassisches Haustier, das man so als erstes Haustier hat und dann auch das erste Mal einen Namen suchen darf. Und dann nimmt es mich jetzt Wunder, wie heisst eure Meersäule oder wie haben eure Meersäule geheissen? Unsere Redaktorin Laura Kühne war da relativ kreativ.
1: Die heissen Kockets und Hörnli.

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5: Im Zollstreit zwischen der Schweiz und den USA kommen vorsichtig positive Signale aus Washington. Der US-Handelsbeauftragte Jameson Greer sagt, die Handelsbeziehungen hätten sich in den letzten Monaten verbessert. Die Schweiz investiere stark in den USA. Ein definitives Handelsabkommen wollte Greer gegenüber Bloomberg TV aber nicht zusagen. In den Schweizer Alpen drohen immer mehr Jahrhunderthochwasser. Davon geht eine Studie des Instituts für Schnee- und Lawinenforschung aus. Der Grund dafür sei der Klimawandel. Dadurch kämen künftig diese Extremhochwasser in den Alpen nicht mehr nur alle 100 Jahre vor, sondern bereits alle 45 bis 80 Jahre. Zudem seien die Hochwasser bis zu 15% intensiver. Die private Nutzung des ehemaligen Militärflugplatzes Kägiswil endet bald. Das Bundesamt für Zivilluftfahrt Batzel verweigert der Flugplatzgenossenschaft Obwalden die Umnutzung nun definitiv. Die Genossenschaft hätte dafür das Einverständnis der Grundeigentümer in Flugplatznähe einreichen müssen. Weil das nicht passiert ist, ist das Umnutzungsverfahren offiziell gescheitert, teilt das Batzel mit. Gegen diesen Entscheid kann vor Bundesverwaltungsgericht noch Beschwerde eingereicht werden. Eine Online-Petition fordert den Ausschluss Argentiniens von der Fußball-WM. Über 13,5 Millionen Menschen haben die Argentina Out-Petition bereits unterschrieben, zeigt die gleichnamige Website. Kritisiert wird, dass Argentinien von den Schiedsrichtern und der FIFA bevorzugt werde. Die Petition hat aber keine rechtliche Wirkung. Argentinien spielt am Sonntagabend gegen Spanien im Finale um den WM-Titel. Rings um Luzern müsst ihr mit ein paar Minuten mehr rechnen, vor allem auf der A14 Richtung Luzern zwischen Buri und der Verzweigung Rotsee. Dort braucht ihr etwa 20 Minuten mehr. Dann eine halbe Stunde länger braucht ihr vor dem Gotthardtunnel auf der A2, weiter runter also. Zwischen Amstieg und Göschenen hat es 3 km Stau. Die Fahrt Göschenen, die ist gesperrt. Ich wünsche eine gute Fahrt.
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7: Heute nochmal in Paddy gehen, richtig geniessen. Es wird richtig sonnig und heiß mit bis zu 30 Grad am Nachmittag. Oben oben, da kommt dann wieder der Regen und vor allem auch Gewitter zurück im Pilatusland. Die nächsten Tage recht wechselhaft. Mal ein paar Sonnenstrahlen, aber vor allem Wolken und Regen, der angesagt ist. Temperaturen bei 24 bis 27 Grad. Ich wünsche euch einen guten beim Mittag. Mein Name ist Janine Gut.

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0: Pilatus am Donnerstagmittag. Da gibt es heute Nachmittag einen richtigen Kino-Ticket-Nachmittag bei dir, Michi Hauser.
1: Ticket um Ticket um Ticket. 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Ich kann es nicht anders sagen. 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
0: Geil. Okay, und um was geht es in diesem Film?
1: Hey, weiss ich immer noch nicht. Aber es ist auch egal, weil es ist wirklich technisch gesehen ein Meisterwerk, eines mehr von Christopher Nolan. Die haben den in IMAX gedreht, komplett 70 mm. Okay. Und ihr müsst euch vorstellen, der Film ist nicht am Computer so geschnitten worden, wie man das heutzutage macht, sondern die Filmrolle hat man mit der Schere auseinandergeschnitten, wieder zusammengeklebt. 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
1: Wow.
0: Also wird sowieso gut in dem Fall.
1: Mega.
0: Gut, also heute Nachmittag Pilatus hören, bei Michi Tickets gewinnen. Woo!
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4: Im Zollstreit zwischen der Schweiz und den USA kommen vorsichtig positive Signale aus Washington. Der US-Handelsbeauftragte Jameson Greer sagt, die Handelsbeziehungen hätten sich in den letzten Monaten verbessert. Die Schweiz investiere stark in den USA. Ein definitives Handelsabkommen wollte Greer gegenüber Bloomberg TV aber nicht zusagen. Im Kanton Uri gilt bis auf Weiteres ein absolutes Feuerverbot. Das teilen die Behörden über die Warn-App AlertSwiss mit. Nebst Feuer im Freien sind unter anderem auch Feuerwerke, das Wegwerfen von Zigaretten im Freien oder das Steigenlassen von Himmelslaternen verboten. Bereits verboten waren Feuer im Wald oder in der Nähe des Waldes. Von Januar bis März haben weniger Menschen in Ferienwohnungen, auf Campingplätzen oder Jugendherbergen übernachtet. Die Logiernächte in der Para-Hotellerie sind im Jahresvergleich um 6% gesunken. 4,3 Millionen Übernachtungen waren es laut dem Bundesamt für Statistik. Der Iran droht mit massiven Gegenschlägen, sollten die USA ihre Angriffe ausweiten. Es würde sämtliche in der Region verbleibende Infrastruktur zum Ziel von Angriffen, heißt es in einer Stellungnahme. Damit reagiert der Iran auf die jüngsten Drohungen von US-Präsident Donald Trump. Dieser sagte, wenn der Iran nicht zurück an den Verhandlungstisch komme, werden die USA alle iranischen Kraftwerke und Brücken zerstören. Eine halbe Stunde länger braucht ihr vor dem Gotthard Richtung Süden. 3 Kilometer Stau hat es im Moment. Ich wünsche eine gute Fahrt.
6: Heute nochmal ein Sonnenbrillenwetter. Es wird richtig sonnig und heiß am Nachmittag mit bis zu 30 Grad. Auf und oben kommt es aber wieder regnen und zum Teil auch gewittern. Die nächsten Tage recht wechselhaft. Ein bisschen Sonne, ein bisschen Wolken, aber vor allem auch Regen angesagt. Temperaturen bei 24 bis 27 Grad ins Wochenende.
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0: mit Pilatus durch diesen wunderbaren Donnerstag. Heute ja Spitzenlichtathletik auf der Luzerner Almend. Da kommen ein Haufen Stars, wenn es um Lichtathletik geht, Tim Jakob.
1: Ja, also der Name Spitzenlichtathletik, der kommt nicht von niemand. Früher sind viele Top-Athleten aus dem Ausland gekommen. Das hat sich mittlerweile recht geändert. Heute sind viele von diesen Stars Schweizer, die Namen doch ziemlich bekannt sind. Also gerade Simon Ehammer, zum Beispiel unser Appenzeller Flugi im Weitsprung oder natürlich auch die Hürdenweltmeisterin Ditashi Kambunji. Also, einen richtig spektakulären Abend auf der Luzerner Almend gibt das.
0: Los geht's um 6:30. Man kann noch Sitzplätze kaufen, aber die Stehplätze sind dank der CKW auch gratis. Also man kann da ganz spontan hingehen und schauen, ob man noch ein gutes Plätzchen findet, dass man ein bisschen zuschauen kann.

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4: Im Zollstreit zwischen der Schweiz und den USA kommen vorsichtig positive Signale aus Washington. Der US-Handelsbeauftragte Jameson Greer sagt, die Handelsbeziehungen hätten sich in den letzten Monaten verbessert. Die Schweiz investiere stark in den USA. Ein definitives Handelsabkommen wollte Greer gegenüber Bloomberg TV aber nicht zusagen. Von Januar bis März haben weniger Menschen in Ferienwohnungen, auf Campingplätzen oder Jugendherbergen übernachtet. Die Logiernächte in der Para-Hotellerie sind im Jahresvergleich um 6% gesunken. 4,3 Millionen Übernachtungen waren es laut dem Bundesamt für Statistik. Im Kanton Uri gilt bis auf Weiteres ein absolutes Feuerverbot. Das teilen die Behörden über die Warn-App AlertSwiss mit. Nebst Feuer im Freien sind unter anderem auch Feuerwerke, das Wegwerfen von Zigaretten im Freien oder das Steigenlassen von Himmelslaternen verboten. Bereits verboten waren Feuer im Wald oder in der Nähe des Waldes. Eine Online-Petition fordert den Ausschluss Argentiniens von der Fußball-WM. Über 13,5 Millionen Menschen haben die Argentina Out-Petition bereits unterschrieben, zeigt die gleichnamige Website. Kritisiert wird, dass Argentinien von den Schiedsrichtern und der FIFA bevorzugt werde. Die Petition hat aber keine rechtliche Wirkung. Argentinien spielt am Sonntagabend gegen Spanien im Finale um den WM-Titel. Auf der A2 Richtung Süden braucht ihr länger einerseits Richtung Luzern zwischen Sempach und Rotenburg. Dort hat es einen Unfall gegeben. Ihr braucht dort etwa 20 Minuten mehr. Die rechte Fahrspur ist blockiert. Dann vor dem Gotthardtunnel Richtung Süden zwischen Amstieg und Göschenen hat es 4 km Stau im Moment. Ihr müsst mit etwa 40 Minuten mehr rechnen. Ich wünsche eine gute Fahrt.
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6: Heute nochmal richtig sommerlich heiß mit bis zu 30 Grad am Nachmittag und viel Sonne. Auf den Abend kommt es dann aber wieder regnen und zum Teil auch gewittern. Die nächsten Tage wechselhaft, mal Sonne, mal Wolken, aber eben auch Regen angesagt. Temperaturen Freitag und vor allem auch aufs Wochenende so 24 bis 27 Grad.
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6: Zusammen gehen wir in den Donnerstagnachmittag. Schön, habt ihr eingeschaltet.
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Umbrella von der Rihanna und dem Jay-Z. Das ist Pilatus am Donnerstag Nachmittag. Ein Gruß allen denen, die draussen arbeiten. Heute ist es noch mal heiss. Trinkt genug und schaut zu euch. Wir spielen euch dafür die beste Musik. Hier mit Pilatus, die Imagine Dragons mit «Wrecked» für euch.

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3: Argentinien droht nach dem WM-Halbfinal gegen England Ärger mit der FIFA. Zwei Spieler hielten nach dem Sieg ein Banner mit einer politischen Botschaft hoch. Stefanie Wies.
5: Auf dem Plakat haben die argentinischen Spieler geschrieben, die Falklandinseln gehören zu Argentinien. Argentinien beansprucht die schon länger für sich, sie gehören aber zu Großbritannien. 1982 hat die argentinische Militärdiktatur im Falklandkrieg die Inseln sogar kurz besetzt. Weil die FIFA politische Botschaften verbietet, drohen Argentinien jetzt Konsequenzen. Auch für den englischen Fußballer Jude Bellingham könnte der Match noch ein Nachspiel haben. Er hat einem argentinischen Spieler auf den Hinterkopf gehauen.
3: Von Januar bis März haben weniger Menschen in Ferienwohnungen, auf Campingplätzen oder Jugendherbergen übernachtet. Die Logiernächte in der Para-Hotellerie sind im Jahresvergleich um 6% gesunken. 4,3 Millionen Übernachtungen waren es laut dem Bundesamt für Statistik. Die private Nutzung des ehemaligen Militärflugplatzes Kägiswil endet bald. Das Bundesamt für Zivilluftfahrt Batzel verweigert der Flugplatzgenossenschaft Obwalden die Umnutzung nun definitiv. Die Genossenschaft hätte dafür das Einverständnis der Grundeigentümer in Flugplatznähe einreichen müssen. Weil das nicht passiert ist, ist das Umnutzungsverfahren offiziell gescheitert, teilt das Batzel mit. Gegen diesen Entscheid kann vor Bundesverwaltungsgericht noch Beschwerde eingereicht werden. Auf der A1 Richtung Bern müsst ihr zwischen Niederwipp und der Verzweigung Lauterbach mit etwa 40 Minuten mehr rechnen. Die linke Fahrspur ist dort blockiert. Denn genauso auf der A2 Richtung Gotthard zwischen Emmen-Nord und dem Sundenberg-Tunnel. Dort braucht ihr eine Viertelstunde länger wegen Bauarbeiten. Und weiter südlich vor dem Gotthard-Tunnel zwischen Amsteg und Köschene sind es 4 Kilometer Stau. Dort braucht ihr etwa 40 Minuten länger. Ich wünsche viel Geduld für alle, die im Stau stehen und eine gute Fahrt, wenn es weitergeht.
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6: Heute nochmal in Paddy gehen, richtig geniessen. Es wird richtig sonnig und heiß mit bis zu 30 Grad am Nachmittag. Oben oben, da kommt dann wieder der Regen und vor allem auch Gewitter zurück im Pilatusland. Die nächsten Tage recht wechselhaft. Mal ein paar Sonnenstrahlen, aber vor allem Wolken und Regen, der angesagt ist. Temperaturen bei 24 bis 27 Grad. Kommt gut, der dünnste Nachmittag. Mein Name ist Janine Gut.

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0: Pilatus mit der Sarah Lars, aber auch mit Felix Yen. Parat mit Pride. An dem Donnerstag Nachmittag auch Nelly Furtado. All Good Things. Und der Martin Garrix mit dem Ed Sheeran. Repeat It. All die Hits gerade auf euch bei Pilatus. 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
0: Hallo Pilatusland, ich hoffe, ihr seid gut drauf an dem Donnerstagnachmittag bei 30 Grad Luzern. Es ist 3. Im Studio der Jonathan Ernst.
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5: Der frühere Gemeindepräsident von Germignan, das heute zu Comontana gehört, hat zur Brandkatastrophe in der Silvesternacht ausgesagt. Damit rückt er von seiner bisherigen Strategie ab, die Aussage zu verweigern. Der ehemalige Gemeindepräsident hatte 2015 die Betriebsbewilligung für die Bar Le Constellation mit unterzeichnet. Die private Nutzung des ehemaligen Militärflugplatzes Kägiswil endet bald. Das Bundesamt für Zivilluftfahrt Batzel verweigert der Flugplatzgenossenschaft Obwalden die Umnutzung nun definitiv. Die Genossenschaft hätte dafür das Einverständnis der Grundeigentümer in Flugplatznähe einreichen müssen. Weil das nicht passiert ist, ist das Umnutzungsverfahren offiziell gescheitert, teilt das Batzel mit. Gegen diesen Entscheid kann vor Bundesverwaltungsgericht noch Beschwerde eingereicht werden. Argentinien droht nach dem WM-Halbfinal gegen England Ärger mit der FIFA. Zwei Spieler hielten nach dem Sieg ein Banner mit einer politischen Botschaft hoch. Stefanie Wies.
6: Auf dem Plakat haben die argentinischen Spieler geschrieben, die Falklandinseln gehören zu Argentinien. Argentinien beansprucht die schon länger für sich, sie gehören aber zu Großbritannien. 1982 hat die argentinische Militärdiktatur im Falklandkrieg die Inseln sogar kurz besetzt. Weil die FIFA politische Botschaften verbietet, drohen Argentinien jetzt Konsequenzen. Auch für den englischen Fußballer Jude Bellingham könnte der Match noch ein Nachspiel haben. Er hat einem argentinischen Spieler auf den Hinterkopf gehauen.
0: Unterwegs am 2 ab 3 gibt es Probleme auf der A2 Richtung Gotthard zwischen Beckeried und dem Selisberg-Tunnel, sowie auch Stop and Go. Und zwar Richtung Gotthard zwischen der Verzweigung Grotzi und dem Sonnenberg-Tunnel. Richtung Süden vor dem Gotthard, das Plus von guten 50 Minuten.
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0: Die Sonne zündet heute am Nachmittag bei 30 Grad aktuell in Luzern gegen Feuer oben und in der Nacht macht es teilweise wieder ein bisschen zu. Es kann regnen, aber auch gewittern, kurz hageln, auch nicht auszuschliessen und auch in der Nacht selber auf morgen kann es stellenweise im Pilatusland kurze Gewitter geben. Morgen der Startetag wieder sonnig, recht ähnlich wie heute, um die 18 bis 19 Grad. Mehr Wolken gegen Nachmittag, gegen das Wochenende zu, um die 26 Grad und auch dann hier und da stellenweise diesmal wieder mit kurzem Gewitter.
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0: Der Donnerstagnachmittag mit euch und mit mir, Michi Hauser. Hallo miteinander.
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0: Pilatus, am Donnerstag Nachmittag gerade mit dem Robin Schulz und dem Dennis Lloyd. Young Right Now. Und das Wetter sollte haben, bis der Film fertig ist.
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0: Hängt mich aber nicht dabei auf. Draussen Film schauen, auf alle Fälle, ist auch heute wieder angesagt am See in Luzern. Es geht für euch ab ins Open Air Kino. Es gibt heute eine Extrawurst. Mit dem Film Extrawurst. Mit dem HP Kerkeling.
2: Wir kaufen einen neuen Grill, weil der alte ist nämlich Schrott. Kein Widerstand? Einstimmig angenommen.
3: Kandidat, wäre das nicht eine nette Geste, wenn wir für Mitglieder mit türkischem Migrationshintergrund auch einen zweiten Grill dazu holen?
4: Das braucht's wirklich nicht.
2: Errol, bist du beleidigt?
4: Ich bin nicht beleidigt.
2: Wo ist das Problem? Der wird hier ganz normal behandelt, als wäre der wie du und ich. Da machen wir gar kein Thema draus.
4: Danke.
2: Es geht hier nur um einen Grill.
5: Du führst dich hier auf wie der deutsche Erdogan.
6: Das ist eine Beleidigung.
7: Ja, aber wir sagen es Erdogan ja nicht weiter.
0: Ich merke, es geht im Film ein bisschen mehr als um einen Wurst. Lachen auch gesagt. Im Opener sind wir am Sitz Luzern. Mit ein bisschen Glück sind wir heute dabei. Ein WhatsApp im Studio auf 079 150 44 66 oder via WhatsApp-Button in der Radio Pilatus App. Und ich sage es gerne nochmal. Ich habe den Wetterradar für euch angeschaut. Es sollte gerade so lange, dass es trocken bleibt, bis der Film fertig ist.
1: Scope Opener sind wir am Sitz Luzern.

0: Seven Stars auf der Bühne gestanden. Luis Capaldi. Und es tut der Musikszene einfach so gut, dass er nach seiner Pause wieder zurück ist und parat ist für seine Auftritte. Es ist 3:45. Ihr braucht gute 50 Minuten länger Richtung Süden vor dem Gotthard. Und allgemein würde ich jetzt mal behaupten, nehmen wir den Rest des Nachmittags schön easy in Angriff. Wir geben euch die Power mit Miley Cyrus und End of the World. The Taya Cruz mit Break Your Heart. Ah, und ich könnte euch freuen auf den frische Song von der Katy Perry. Das Musikvideo dazu, ich sag's mal so, recht speziell. Und der Song macht einfach Bock. An dem sonnigen Nachmittag Katy Perry mit Watch It Burn. Alle Hits nur hier für euch bei Pilatus. Das ist sie, die beste Musik.
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0: Die frische Single von der Katy Perry, Watch It Burn. Katy Perry läuft als Skorpion in diesem Video umeinander. Ihr Sternzeichen ist ein Skorpion, macht also absolut Sinn. Ich sage da nur, willkommen im Club. Grüße gehen aus an dieser Stelle, alle Skorpion. Ah, und Marco Zibung, ich habe gerade gesehen, du hast uns Mambo Number 5 parat gemacht.
1: Ja, voll geil.
0: Würde ich auch meinen. So tönt der Sommer, Pilatus mit der besten Musik für euch am Mittag.

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1: Macht einfach gute Laune, der Miles Smith mit Nice to Meet You. WM-stimmig. Atem Donnerstag Nachmittag, gerade mit der Shakira und Burna Boy. Die Die. Dann einer von der grössten Schweizer Hits all time. Da sind wir uns einig, oder? Der Radio Pilatus Classic Hit. Heaven, Gotthard gerade hier. Und eines von den, meiner Meinung nach, schönsten Duetten aus den letzten paar Jahren kommt von der Dua Lipa und dem Pierre de Mal. These Walls. Alles gerade oben ab für euch bei Pilatus. Die beste Musik.
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1: 30 Grad haben wir aktuell zu Luzern, das ist euer Donnerstag, kurz nach der Vier.
3: Im Studio der Jonathan Ernst.
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3: Der frühere Gemeindepräsident von Germignon, das heute zu Comontana gehört, hat zur Brandkatastrophe in der Silvesternacht ausgesagt. Damit rückt er von seiner bisherigen Strategie ab, die Aussage zu verweigern. Der ehemalige Gemeindepräsident hatte 2015 die Betriebsbewilligung für die Bar Le Constellation mit unterzeichnet. In der Schweiz sind in diesem Jahr deutlich weniger Asylgesuche eingegangen. Insgesamt haben bis Juni gut 9.700 Menschen ein Asylgesuch gestellt. Das sind rund 16% weniger als ein Jahr zuvor, heißt es vom Bund. Es seien weniger Migrantinnen und Migranten in Süditalien angekommen und auch von türkischen Staatsangehörigen habe es weniger Anträge gegeben. Zuletzt stammten die meisten Gesuche von Personen aus Afghanistan, gefolgt von Menschen aus Eritrea und Algerien. Wildhüter haben heute in Sielenen im Kanton Uri einen Wolf geschossen. Laut der Urner Sicherheitsdirektion hatte der Wolf vor über 3 Wochen 6 Schafe gerissen. Danach gab der Kanton den Wolf zum Abschuss frei. Schon Mitte Juni wurde ein Wolf im Urner Maiental geschossen.
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3: Kaum ist die Fußball-WM vorbei, geht es für die Schweizer Nationalmannschaft in der Nations League weiter. Am 16. November spielt die Schweiz in St. Gallen gegen Schottland das letzte Länderspiel des Jahres. Schon festgelegt war zuvor das Auswärtsspiel gegen Slowenien 3 Tage vorher, sowie die beiden Heimspiele gegen Slowenien und Nordmazedonien Anfang Oktober.
1: 3 ab 4 für euch die Übersicht, kurz und knapp mit einer Stunde, wo ihr mehr einplanen müsst, Richtung Süden, vor dem Gotthard. Kommen wir gut ans Ziel.
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1: Wettermässig sind wir bei 30 Grad aktuell in Luzern. Es hat viel Sonne, es hat aber auch hier und da schon ein paar Quellwolken. Die nehmen ihn dazu. Es kommt im Verlauf vom Feuerabend und in der Nacht immer mal wieder regnen, gewittern, teilweise auch mit Hagel und auch in der Nacht auf morgen. Selber hat es hier und da stellenweise mal wieder kurze Gewitter im Pilatusland. Sonnig geht es zu und her. Einstart in Freitagmorgen, um die 18 bis 19 Grad. Mehr Wolken wiederum gegen Nachmittag, um die 26 bis 27 Grad. Und auch dann gegen hier oben und in der Nacht immer mal wieder mit Gewitter.
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1: Das ist der Donnerstag mit mir, Michi Hauser und Die Die von der Shakira.
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0: Es ist 17 ab 4. Schön, dass ihr mit dabei an dem Donnerstagnachmittag. Bitte aufpassen auf der A8. Hat einen Unfall gegeben Richtung Luzern. Kurz vor Alpnach haben uns gerade mehrere Radio Pilatus-Hörerinnen und Hörer geschrieben. Danke an dieser Stelle. Gutes Vorankommen wünschen wir euch. Es ist gerade etwas los, kurz vor dem Wochenende. Es geht ja heute los mit dem Luzern Live. Neben dem Luzern Live ist es heute vor allem eins noch, und zwar sportlich auf den Luzerner Allmend. Heute Abend können wir nämlich wieder Top-Athleten sehen bei der Spitzenlichtathletik Luzern auf den Allmend. Und wenn es um Spitzenlichtathletik geht, wenn es um Bewegung geht, dann ist der Team Jakob nicht weiter weg. Weil du weißt, wer wie wo um ist.
1: Ja, der Name Spitzenlichtathletik, der kommt natürlich nicht von niemand. Früher sind viele Top-Athleten aus dem Ausland gekommen. Das hat sich mittlerweile recht geändert. Heute sind viele von diesen Stars Schweizer, die zu Namen doch ziemlich bekannt sind. Simon Ehammer, unser Appenzeller Flug im Weitsprung zum Beispiel. Mhm. Oder natürlich auch die Hürdenweltmeisterin, die Tashi Kambunji. Unglaublich, was die kleine Schweiz alles für Leichtathletik-Talent hat. Und die zukünftigen, die kann man auch bestaunen. Im Vorprogramm von der Spitzenlichtathletik Luzern. Also einen richtig spektakulären Abend auf der Luzerner Allmend gibt das.
0: Also zusammengefasst, Sport auf Top-Niveau. Zum Anschauen, die Stehplätze sind gratis. Spitzenlichtathletik Luzern, wenn ihr geht, an dieser Stelle ganz viel Spass. Pilatus hier mit dem Quaps.

0: One Republic sagt euch hoffentlich etwas. Die mit ihren vielen Hits hier. Need Your Love, ihr aktuelle, gibt's gerade hier nach den News. Avril Lavigne mit Complicated. Macht sich bereit, genauso wie Pegasus. Next Day. All die Hits parat, also am Donnerstag nur für euch die beste Musik.
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0: Langsam richtig für oben mit Pilatus bei 30 Grad Luzern, kurz nach der halben 5.
9: Im Studio der Jonathan Ernst.
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9: Der Hauptangeklagte des Brückeneinsturzes von Genua vor 8 Jahren ist nun zu einer Haftstrafe verurteilt worden. 12 Jahre erhält der frühere Chef von Italiens Autobahngesellschaft. In Genua war im August 2018 die Ponte Morandi plötzlich zusammengekracht. Dabei kamen 43 Menschen ums Leben. Den weltweiten Hunger zu bekämpfen wird immer schwieriger. Das beklagt die deutsche Hilfsorganisation Welthungerhilfe. Dies insbesondere, weil die Staaten weniger für Entwicklungshilfe bezahlen. Laut Welthungerhilfe leiden weltweit über 670 Millionen Menschen an Hunger. Die britische Regierung hat das Stahlwerk British Steel verstaatlicht. Damit soll in Großbritannien auch in Zukunft Stahl produziert und tausende Jobs gesichert werden können, schreibt die Regierung. Bereits letztes Jahr hatte die britische Regierung die Kontrolle über das Unternehmen übernommen, weil die chinesischen Besitzer das Werk aus finanziellen Gründen schließen wollten. Wildhüter haben heute in Sielenen im Kanton Uri einen Wolf geschossen. Laut der Urner Sicherheitsdirektion hatte der Wolf vor über 3 Wochen 6 Schafe gerissen. Danach gab der Kanton den Wolf zum Abschuss frei. Schon Mitte Juni wurde ein Wolf im Urner Maiental geschossen.
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9: Kaum ist die Fußball-WM vorbei, geht es für die Schweizer Nationalmannschaft in der Nations League weiter. Am 16. November spielt die Schweiz in St. Gallen gegen Schottland das letzte Länderspiel des Jahres. Schon festgelegt war zuvor das Auswärtsspiel gegen Slowenien 3 Tage vorher, sowie die beiden Heimspiele gegen Slowenien und Nordmazedonien Anfang Oktober.
0: Verkehrsübersicht um 3:30 Uhr. Es geht Stop and Go auf der A8 zum einen Richtung Altnachdorf. Kurz vorher Stau wegen einem Unfall, ein Plus von aktuellen 20 Minuten. Weiter vor auf der A2, kurz nach Hergiswil bis vor zum Sonnenbergtunnel, stockt es von guten 10 Minuten. Weiter auf der A14 Richtung Luzern. Da klemmt es ab Gysikerod bis vor zu der Verzweigung Rotsee. Richtung Zürich gute 20 Minuten oben drauf packen zwischen Urdorf Süd und dem Kubrisch-Tunnel und gute Stunde länger haben wir vor dem Gotthard Richtung Süden.
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0: Aktuelle 30 Grad in Luzern, wettermässig recht ähnlich wie die letzten Tage auch. Heisst, es kommt heute am Abend stellenweise, kann regnen, kann gewittern etwa mal. Es kann auch hier und da ein bisschen Hagel geben und in der Nacht auf morgen auch dann Münder hier und da mit Gewitter rechnen. Sonnig ist aber der Start in Freitag, morgen um die 18 Grad. Mehr Wolken gegen Nachmittag um die 27 Grad am Nachmittag und dann am Abend hier und da auch wieder kurz mal nass. Gewitter kann es auch bis ganz runter geben.
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0: Und das mit One Republic. Schön sind ihr mit dabei. Es geht richtig Feierabend. Mit mir, Michi Hauser.

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0: Der Führer oben mit Pilatus am 12 vor 5 Uhr. Und es ist ja gestern losgegangen mit dem Gurtenfestival.
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0: Grosse Namen am Gurten auch das Jahr. Gestern unter anderem auf der Bühne war der Teddy Swims. Und so wie ich das mitbekommen habe, hat der Teddy Swims abgeliefert.
2: Hey ja, wir sind hier gerade Teddy Swims gesehen.
3: Es hat echt Spass gemacht, um dazu zu tanzen und seine Musik halt einfach zu feiern.
4: Ich höre eigentlich den lieber am Radio.
0: Okay, machen wir sehr gerne. Der Teddy Swims für euch, wie gewünscht, mit Bad Dreams.
5: Ja, ich würde jetzt gerne den Teddy mitnehmen.
0: Nein, können wir nachher diskutieren. Zuerst singt er für euch. Die beste Musik.

0: Wir klatschen uns richtig für oben. Kann man sich selber beklatschen und sagen, mal gut gemacht heute. PC runterfahren und ab in für oben. Mit der Holly Humberstone. To love somebody. Vor allem, die in die Abend- und Nachtschicht startet und so einen Kick braucht, den gibt es in Form von Avicii. The Nights. So tut der Donnerstagabend. Auch der Luca Henni am Start. Love me better. Und wenn keine Fragen mehr sind, gibt es nur noch eins zu sagen. 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
0: Schön, sind ihr mit dabei. Es ist der Donnerstagabend mit Pilatus am 5. Guten Abend, ich bin der Jonathan Ernst.
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6: Wildhüter haben heute in Sielenen im Kanton Uri einen Wolf geschossen. Laut der Urner Sicherheitsdirektion hatte der Wolf vor über 3 Wochen 6 Schafe gerissen. Danach gab der Kanton den Wolf zum Abschuss frei. Schon Mitte Juni wurde ein Wolf im Urner Maiental geschossen. In der Bündner Region Langquart sind 45 Bienenvölker durch ein Pflanzenschutzmittel vergiftet worden. Das bestätigte der Bündner Kantonstierarzt gegenüber Keystone Estia nach einem entsprechenden Bericht von Radio SRF. Es sei aber nicht klar, ob die Völker komplett vernichtet oder stark geschwächt wurden. In einem Labor wurde das Insektizid Spinosad, das in der Landwirtschaft eingesetzt wird, nachgewiesen. In der Schweiz sind in diesem Jahr deutlich weniger Asylgesuche eingegangen. Insgesamt haben bis Juni gut 9.700 Menschen ein Asylgesuch gestellt. Das sind rund 16% weniger als ein Jahr zuvor, heißt es vom Bund. Es seien weniger Migrantinnen und Migranten in Süditalien angekommen und auch von türkischen Staatsangehörigen habe es weniger Anträge gegeben. Zuletzt stammten die meisten Gesuche von Personen aus Afghanistan, gefolgt von Menschen aus Eritrea und Algerien. Der Hauptangeklagte des Brückeneinsturzes von Genua vor 8 Jahren ist nun zu einer Haftstrafe verurteilt worden. 12 Jahre erhält der frühere Chef von Italiens Autobahngesellschaft. In Genua war im August 2018 die Ponte Morandi plötzlich zusammengekracht. Dabei kamen 43 Menschen ums Leben.
0: 2 ab 5. Ihr habt ein bisschen länger in der Stadt Luzern Stop and Go angesagt. Ihr habt ebenfalls ein paar Minuten oben drauf zum Rechnen auf der A14, Richtung Luzern ab Buri, bis vorne zu der Verzweigung Rotsee. Stockenden Verkehr und Stau auch noch auf folgenden Strassen. A2 Richtung Luzern zwischen Horb und dem Sonnenbergtunnel. Das sind gute 10 Minuten. Es klemmt immer mal wieder auf der A8 Richtung Hergiswil zwischen Sarnen-Nord und Hergiswil auf mehreren Abschnitten. Dann Problem immer mal wieder auf der A2, und zwar in beide Richtungen zwischen dem Silisbergtunnel und Beckeried in diesem Gebiet. Und dann auch Richtung Süden vor dem Gotthard. Gute Stunde und 10 Minuten Richtung Süden.
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0: Wenn ihr heute als Luzern live wollt, macht es wettermässig, habt ihr jetzt nicht grosse Sorgen. Einmal am Anfang nicht. Es kommt stellenweise heute am späteren Abend und vor allem in der Nacht immer mal wieder gewittern. Ja, oder regnen. Oder und oder hageln, je nachdem, wo ihr gerade unterwegs sind. Auch in der zweiten Nachthälfte kann es immer mal wieder kurz nass werden. Sonnig starten wir aber morgen Freitag um die 18 bis 19 Grad. Wolken kommen dazu im Verlauf des Nachmittags. Geht um die 26 bis 27 Grad. Unter das kann es auch immer mal wieder gewitterhaft sein im Verlauf des Abends und in der Nachtmorgen.
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0: Ja, und das mit der Holly Humberstone an dem Donnerstag oben. Schön sind wir am Start. An dieser Stelle für euch hier ist der Michi Hauser. Nicht streng, schön gemütlich in Feierabend kommen.

0: Happy Lotus hier am Donnerstagabend, 16 ab 5 Uhr. Wir sind mitten drin in diesem hier.
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0: Ah, es geht los heute, direkt vor der Tür sozusagen. Das Luzern live rund ums Luzerner Seebecki mit über 60 gratis Konzerten. Es sind so viele Artists mit dabei, wie zum Beispiel The Crimer, Bastian Baker, Solaroy oder der LC1.

0: auch dabei unter anderem Lone Leduc oder Kings Elliot. Die Konzerte, die sind mehrheitlich gratis. Mit dem Live-Pass haben wir aber noch ein paar Vorteile.
1: Genau, mit dem Kauf des Live-Pass unterstützt man einerseits das Festival und Künstlerinnen und Künstler und auch, dass wir langfristig überhaupt so viele Gratis-Konzerte anbieten oder frei zugängliche Konzerte. Man kann Raiffeisen-Schiff fahren, man hat Vergünstigung bei den Getränken, wenn man eine Kombination mit dem Becher hat, also das Bändchen und den Becher. Man kommt auf die Electric Terrace.
0: Also so die Nicole Kirchen vom Luzern Live. Also ich persönlich kann euch den Live-Pass nur ans Herz legen, wenn ihr Live-Musik wollt supporten. 25 Franken kostet der Live-Pass für alle 10 Tage. Das Luzern Live. Ab heute geht's los.

0: mitzunehmen.
1: Ich hoffe, ihr steuert gut auf euren Feierabend zu. Musikalisch tun wir das untermalen mit Leonie und Callum Scott. Die Kombo tönt super. Und der Songtitel dazu heisst schlicht und einfach «Stay». Roxette mit ihrem Classic Hit It Must Have Been Love. Das sind Glockenbach mit dem Chris Desarandi. Magic Moments. All das und noch weitere Songs warten auf euch bei Pilatus. Die beste Musik.
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1: 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Wir haben jetzt 17:30 Uhr.
5: Guten Abend, ich bin der Jonathan Ernst.
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5: In der Bündner Region Langquart sind 45 Bienenvölker durch ein Pflanzenschutzmittel vergiftet worden. Das bestätigte der Bündner Kantonstierarzt gegenüber Keystone Estia nach einem entsprechenden Bericht von Radio SRF. Es sei aber nicht klar, ob die Völker komplett vernichtet oder stark geschwächt wurden. In einem Labor wurde das Insektizid Spinosad, das in der Landwirtschaft eingesetzt wird, nachgewiesen. In der Schweiz sind in diesem Jahr deutlich weniger Asylgesuche eingegangen. Insgesamt haben bis Juni gut 9.700 Menschen ein Asylgesuch gestellt. Das sind rund 16% weniger als ein Jahr zuvor, heißt es vom Bund. Es seien weniger Migrantinnen und Migranten in Süditalien angekommen und auch von türkischen Staatsangehörigen habe es weniger Anträge gegeben. Zuletzt stammten die meisten Gesuche von Personen aus Afghanistan, gefolgt von Menschen aus Eritrea und Algerien. Der Hauptangeklagte des Brückeneinsturzes von Genua vor 8 Jahren ist nun zu einer Haftstrafe verurteilt worden. 12 Jahre erhält der frühere Chef von Italiens Autobahngesellschaft. In Genua war im August 2018 die Ponte Morandi plötzlich zusammengekracht. Dabei kamen 43 Menschen ums Leben. Den weltweiten Hunger zu bekämpfen wird immer schwieriger. Das beklagt die deutsche Hilfsorganisation Welthungerhilfe. Dies insbesondere, weil die Staaten weniger für Entwicklungshilfe bezahlen. Laut Welthungerhilfe leiden weltweit über 670 Millionen Menschen an Hunger.
1: 17:30 Uhr. Wir haben einen Unfall, der auf der A14 Richtung Luzern. Darum Stau zwischen Gysikroth und Buri. Dort ist eine Spur zu. Braucht ihr jetzt wahrscheinlich in den nächsten paar Minuten deutlich länger. Wir haben die A2 Richtung Luzern. Da klemmt es zwischen der Verzweigung Lopper und dem Sonnenbergtunnel. Von guten 15 bis 20 Minuten. Durch das sind wir mal wieder Rückstau auch auf der A8. Stop and go zwischen Sarnenort und Hergiswil. Ein aktuelles Plus von 10 bis 15 Minuten verteilt auf mehreren Abschnitten. Stau haben wir auch Richtung Zürich beim Westring von guten 20 Minuten ab Urdorf Süd bis vorher zum Kubrist und Richtung Süden vor dem Gotthard heisst es 1 Stunde und 30 Minuten warten.
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1: Wettermässig sieht es jetzt eigentlich noch zuerst gut aus, gerade wenn ihr als Luzern live wollt oder so. Es kommen aber mehr Wolken dazu. Stellenweise mal ein bisschen Tröpfchen. An anderen Orten im Pilatusland kann es auch gewittern, teilweise auch mit Hagel. Und auch in der zweiten Nachthälfte immer mal wieder ein Sommergewitter, das durchzieht. Morgen selber der Start. Im Vormittag ist sonnig mit um die 18 bis 20 Grad. Mehr Wolken wiederum kommen dagegen Nachmittag dazu um die 26 bis 28 Grad. Und auch morgen Freitag oben kann es immer mal wieder gewittern.
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Ja, und wir reden gerade über das Film-Highlight vom Jahr. Welchen Film ich meine und wie ihr gratis den Film könnt schauen könnt. Gerade alles hier noch 4 Songs bei mir mit Michi Hauser. Startet gut und vernünftig in Feierabend.

0: 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Aber heute startet wahrscheinlich das grösste Kino-Highlight vom Jahr. Die Odyssee von Christopher Nolan.
1: Ihr Götter sprecht nicht so, dass wir es verstehen.
2: Er versteht nicht den Schmerz. Oder Blut. Die Götter haben es dir gesagt.
1: Dann widersetze ich mich den Göttern.
0: Ja, vor allem technisch ist der Film eine Meisterleistung. Es ist der erste Kinofilm, wo man komplett auf IMAX 70 mm gedreht hat.
3: What?
0: Ja, es ist eine Meisterleistung im Schnitt. Der Film ist nicht wie heutzutage einfach am PC geschnitten worden. Nein, man hat die Filmrollen mit der Schere, und das müsst ihr euch mal geben, so auseinandergeschnitten und dann wieder am richtigen Ort zusammengeklemmt. Einfach nur schon wegen dem ist es crazy. 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Wahrscheinlich das grösste Kino-Highlight vom Jahr.

0: Mit dem Nicky Jor und seinem Hit Sunroof. Geht's durch den Feuer oben? Viel Musik. Das geht's gerade nach den News mit dem Stress und dem Zion. How to heal. I will love you Monday. Der Song von der Ara Dion. Wo der gestern auf dem Güsch im Einsatz war. Das ist einfach eine coole Sache. Der Teddy Swims mit seiner aktuellen Hitsingle hier. An dem Donnerstag oben mit mir Mr. Know-It-All. All die Hits parat für euch, Pepi Latus, die beste Musik.
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0: Einen guten Donnerstagabend wünschen wir euch allen. Wir haben 29 Grad aktuell in Luzern. Es ist 6 Uhr.
4: Guten Abend, ich bin der Jonathan Ernst.
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6: In der Region um die Stadt Zug und um Bar hat sich der Japankäfer eingenistet. Vor wenigen Wochen wurde erstmals ein toter Käfer entdeckt. Mit den danach installierten Fallnetzen wurden 22 weitere Japankäfer gefangen. Deshalb gelten laut Mitteilung des Kantons Zug nun Schutzmaßnahmen für das betroffene Gebiet. So dürfen etwa Rasen und Grünflächen nicht mehr bewässert werden. Der Hauptangeklagte des Brückeneinsturzes von Genua vor 8 Jahren ist nun zu einer Haftstrafe verurteilt worden. 12 Jahre erhält der frühere Chef von Italiens Autobahngesellschaft. In Genua war im August 2018 die Ponte Morandi plötzlich zusammengekracht. Dabei kamen 43 Menschen ums Leben. Die Preise für Eigentumswohnungen und Häuser in der Schweiz sind in den vergangenen 3 Monaten weiter gestiegen. Laut dem Immo-Monitoring des Beratungsunternehmens Wüstpartner sind Einfamilienhäuser in diesen 3 Monaten um 1,5% teurer geworden. Bei den Eigentumswohnungen zeigt sich ein Plus von 1%. Über die vergangenen 10 Jahre hinweg ist Wohneigentum gar um 40% teurer geworden. Den weltweiten Hunger zu bekämpfen wird immer schwieriger. Das beklagt die deutsche Hilfsorganisation Welthungerhilfe. Dies insbesondere, weil die Staaten weniger für Entwicklungshilfe bezahlen. Laut Welthungerhilfe leiden weltweit über 670 Millionen Menschen an Hunger.
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6: Der belgische Rennradfahrer Tim Merlier gewinnt die 12. Etappe der Tour de France. Für Merlier ist es bereits der 3. Etappensieg an der diesjährigen Tour de France. Tadej Pogacar behält das Maillot schon derweil weiterhin mit viel Vorsprung.
0: Am 2 ab 6 Uhr braucht ihr unterwegs noch ein bisschen Geduld betreffend A14 Richtung Luzern. Wegen einem Unfall, Stau ab Giesikerod bis zu der Verzweigung Rotsee. Es klemmt auch auf der A2 Richtung Luzern kurz nach der Verzweigung Lopper bis zum Sonnenbergtunnel. Dort geht es gute 10 bis 15 Minuten, wo ihr oben drauf rechnen müsst. Wir haben Stau Richtung Zürich beim Westring am Burdorf Süd bis zum Kubrist-Tunnel führen und gut 40 bis 50 Minuten sind es aktuell vor dem Gotthard Richtung Süden.
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0: Die einen haben Gewitter gar nicht gern, die anderen lieben es, weil man dann, wenn es regnet, wenn man die Fenster auftun und richtig durchlüften kann. Schaut, es regnet heute am Abend immer mal wieder, das kombiniert mit Gewitter. Es kann stellenweise auch sogar hageln. In der zweiten Nachthälfte sind Gewitter hier und da auch ein Thema. Sonnig starten wir morgen aber in Freitag. Wir haben Temperaturen zum Starttag bei um die 16 bis 19 Grad. Die Temperaturen gehen ab, es geht um die 26 bis 27 Grad am Nachmittag. Dann kommen aber wieder mehr Wolken dazu und es kommt teilweise auch stark gewittern im Verlauf vom Feierabend und wiederum in der Nacht.
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0: Oder auch einen guten Start in die Abend- und Nachtschicht.
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0: Der Teddy Swims ist gestern am Gurtenfestival auf der Bühne gestanden. Ich finde, er könnte ruhig auch mal an das Festival da kommen.
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0: Und zwar an das, was heute losgeht. Das Luzern Live geht los rund ums Luzerner Seebecki ab heute mit über 60 gratis Konzerten. Crazy!
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0: Mit dabei unter anderem Lohnt Leduc, Bastian Baker, Solaroy oder auch der LC1.

0: Bühne, unter anderem der Crimer oder Kings Elliot. Also es ist vollpackt. Konzerte sind gratis. Ihr könnt euch natürlich auch den Live-Pass gönnen, weil da hat es noch ein paar Vorteile.
1: Genau, mit dem Kauf des Live-Pass unterstützt man einerseits das Festival und Künstlerinnen und Künstler und auch, dass wir langfristig überhaupt so viele Gratis-Konzerte anbieten oder frei zugängliche Konzerte. Man kann Raiffeisen-Schiff fahren, man hat Vergünstigung bei den Getränken, wenn man eine Kombination mit dem Becher hat, also das Bändeli und den Becher. Man kommt auf die Electric Terrace.
0: Nicole Kirch vom Luzern Live. Ich kann euch den Live-Pass auch nur wirklich ans Herz legen, wenn ihr sagt, Molly, wenn Live-Musik unterstützen. Das Ganze kostet 25 Franken für alle 10 Tage. An dieser Stelle wünschen wir euch, wenn ihr könnt, viel Spass am Luzern Live. Wir zelebrieren Live-Musik.

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0: Radio Pilatus ist hier für euch für oben und ganz viel Musik wartet auf euch. Das ist Musik aus Hamburg. Ihr Name Tiffany Harris, gerade ihr Hit Vertigo. Sie muss ich eigentlich nicht vorstellen, mach's aber gleich gern. Das sind Queen mit I Want to Break Free. Und das dort, der aktuelle Hit-Single vom Kamerad. Hug Yourself. 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
0: Einen guten Abend wünschen wir. Das ist Pilatus am 6:30. Guten Abend, ich bin der Jonathan Ernst.
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7: Auf dem Rhein in Deutschland hat sich ein Hotelschiff des Weinfelder Reiseveranstalters Thurgau Travel heute Morgen festgefahren. Seither liegt die MS Thurgau Gold in der Stadt Bonn quer auf dem Fluss, teilen die Feuerwehr und Thurgau Travel mit. Grund sei der tiefe Wasserstand. Alle rund 145 Menschen an Bord seien unverletzt. Wann das Schiff weiterfahren kann, ist noch unklar. In der Region um die Stadt Zug und um Bar hat sich der Japankäfer eingenistet. Vor wenigen Wochen wurde erstmals ein toter Käfer entdeckt. Mit den danach installierten Fallnetzen wurden 22 weitere Japankäfer gefangen. Deshalb gelten laut Mitteilung des Kantons Zug nun Schutzmaßnahmen für das betroffene Gebiet. So dürfen etwa Rasen und Grünflächen nicht mehr bewässert werden. Die Preise für Eigentumswohnungen und Häuser in der Schweiz sind in den vergangenen 3 Monaten weiter gestiegen. Laut dem Immo-Monitoring des Beratungsunternehmens Wüstpartner sind Einfamilienhäuser in diesen 3 Monaten um 1,5% teurer geworden. Bei den Eigentumswohnungen zeigt sich ein Plus von 1%. Über die vergangenen 10 Jahre hinweg ist Wohneigentum gar um 40% teurer geworden.
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7: Der belgische Rennradfahrer Tim Merlier gewinnt die 12. Etappe der Tour de France. Für Merlier ist es bereits der 3. Etappensieg an der diesjährigen Tour de France. Tadej Pogacar behält das Maillot schon derweil weiterhin mit viel Vorsprung.
0: Die Übersicht von unterwegs kurz nach der 6:30. Wir haben nach wie vor ein bisschen Stau auf der A14 zwischen Gysi-Carrod und Buri. Nach einem Unfall, es stockt auch nach wie vor auf der A2 Richtung Luzern ab Hergiswil bis zum Sonnenbergtunnel und Richtung Süden vor dem Gotthard. Da braucht ihr eine gute Stunde. Kommen gut von A nach B.
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0: Wettermässig haben wir heute am Abend stellenweise mehr Wolken, die dazukommen. Durch das kann es immer mal wieder vereinzelt im Pilatusrand Regen geben, aber auch Gewitter und aber auch hier und da mal hageln. Und auch in der zweiten Nachthälfte kann es vereinzelt ein bisschen Gewitter geben. Sonnig starten wir aber morgen in Freitag mit um die 18 bis 19 Grad. Mehr Wolken gegen Nachmittag um die 26 bis 27 Grad. Falls ihr vorhabt, am Freitag, also morgen oben, als Luzern live gehen, es kann stellenweise auch dann wieder regnen oder gewittern, aber wirklich eher nur so punktuell.
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0: Hoffe, ihr habt weiterhin einen guten Abend.

Man darf sich ruhig auch mal selber umarmen und selber loben. Hug Yourself, die aktuelle Hitsingle vom Kamerad. Wir machen ein Hökeli hinter diesem Tag, wünschen euch von Herzen einen guten Feierabend. Gleichzeitig aber auch einen guten Start in die Abend- und Nachtschicht. Habt Sorge, Pilates ist hier für euch mit dem Olly Murs und Dear Darling. 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
6: Im Studio der Jonathan Ernst.
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6: Auf dem Rhein in Deutschland hat sich ein Hotelschiff des Weinfelder Reiseveranstalters Thurgau Travel heute Morgen festgefahren. Seither liegt die MS Thurgau Gold in der Stadt Bonn quer auf dem Fluss, teilen die Feuerwehr und Thurgau Travel mit. Grund sei der tiefe Wasserstand. Alle rund 145 Menschen an Bord seien unverletzt. Wann das Schiff weiterfahren kann, ist noch unklar. In der Region um die Stadt Zug und um Bar hat sich der Japankäfer eingenistet. Vor wenigen Wochen wurde erstmals ein toter Käfer entdeckt. Mit den danach installierten Fallnetzen wurden 22 weitere Japankäfer gefangen. Deshalb gelten laut Mitteilung des Kantons Zug nun Schutzmaßnahmen für das betroffene Gebiet. So dürfen etwa Rasen und Grünflächen nicht mehr bewässert werden. Google müsse zulassen, dass Android-Nutzende ihren bevorzugten KI-Assistenten per Sprachbefehl aktivieren können, also ähnlich wie mit Hey Google. Das ist die Meinung der Europäischen Kommission. Google muss zudem laut Mitteilung der Wettbewerbshüter in Brüssel damit beginnen, Daten mit Drittarbeitern von Suchfunktionen zu teilen, darunter auch KI-Chatbots. Ziel der Maßnahmen sei es, europäische Nutzerinnen und Nutzer eine breitere Auswahl an KI- und Suchdiensten zu ermöglichen. Italien blockiert weiterhin die Rücknahme von Asylbewerbenden. Seit Mitte Juni ist ein neues EU-Asylsystem in Kraft. In den ersten 3 Wochen seither haben die italienischen Behörden 12-mal abgelehnt, Schutzsuchende wieder aufzunehmen, für die sie zuständig wären. Das zeigt ein Bericht der EU-Kommission. Länder mit EU-Außengrenzen wie Italien haben ein Recht auf Unterstützung anderer EU-Staaten, müssen dafür illegal weitergereiste Asylbewerbende aber zurücknehmen. Richtung Süden braucht ihr mit dem Auto etwa eine Stunde länger. Es hat 6 km Stau zwischen Amstieg und Göschenen vor dem Gotthardtunnel. Richtung Norden vor dem Gotthard sind es zwischen Quinto und Airolo eine halbe Stunde, die ihr länger einrechnen müsst, wegen 3 km Stau. Die Fahrten Airolo und Göschenen sind gesperrt. Ich wünsche allen unterwegs eine gute und sichere Fahrt.
7: Wettermässig kann es immer mal wieder regnen, gewittern, aber auch hageln. Morgen am Freitag starten wir sonnigen Tag mit um die 18 bis 19 Grad. Mehr Wolken, die wieder dazukommen im Verlauf des Nachmittags bei um die 26 bis 27 Grad. Und auch dann kann es gegen oben und in der Nacht immer mal wieder gewittern.
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2: Ich bin der Dario Jecker.
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2: Auf dem Rhein in Deutschland hat sich ein Hotelschiff des Weinfelder Reiseveranstalters Thurgau Travel festgefahren. Die MS Thurgau Gold liegt seit heute Morgen in der Stadt Bonn quer auf dem Fluss, teilen die Feuerwehr und Thurgau Travel mit. Das Schiff steckt wegen des tiefen Wasserstandes im Rhein fest. Rund 145 Menschen inklusive Besatzung seien an Bord, alle unverletzt. Ob das Schiff heute weiterfahren kann, ist noch unklar. Der Schweizer Solarpionier Bertrand Piccard möchte mit einem Wasserstoffflugzeug einmal um die Welt fliegen. Dabei erhält er Unterstützung von der Europäischen Kommission. Das Projekt Climate Impulse leiste einen Beitrag in den Bereichen Klima, Innovation und Souveränität, teilt die Behörde mit. Die Unterstützung hat einen symbolischen Wert ohne finanzielle Beteiligung. Piccard ist bekannt dafür, die Welt in der Luft zu umrunden. 1999 umrundete er mit Brian Jones ohne Zwischenhalt den Globus in einem Heißluftballon. Deutschland und Frankreich starten ihre Zusammenarbeit bei der nuklearen Abschreckung. Bei Köln sollen heute ein französischer Kampfjet, der mit Atomwaffen bestückt werden kann, gemeinsam mit einem deutschen Jet betankt werden. Das heißt es aus deutschen Regierungskreisen. Geplant ist unter anderem, dass sich im Herbst erstmals deutsche Soldaten an einem französischen Nuklearmanöver beteiligen. Vor dem Gotthardtunnel Richtung Süden sind 6 km Stau. Es geht eine Stunde länger. Richtung Norden hat sich der Stau aufgelöst. Und dann haben wir noch Stau auf der A1 Zürich Richtung St. Gallen zwischen Uzwil und Gossau. Das wegen Bauarbeiten. Es geht etwa 20 Minuten länger. Gute Fahrt wünsche ich.
3: Wettermässig kann es immer mal wieder regnen, gewittern, aber auch hageln. Morgen am Freitag starten wir sonnige Tag mit um die 18 bis 19 Grad. Mehr Wolken, die wieder dazukommen im Verlauf des Nachmittags bei um die 26 bis 27 Grad. Und auch dann kann es gegen oben und in der Nacht immer mal wieder gewittern.
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2: Diese Themen haben heute Schlagzeilen gemacht. Guten Abend.
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2: Schweizer und französische Behörden haben einen internationalen Waffenhandelsring zerschlagen. Laut der zuständigen Staatsanwaltschaft wurden bei einer Razzia 12 Personen festgenommen, 2 davon in der Schweiz. Monatelang wurde das Waffenhandelsnetzwerk beobachtet. Es soll sich Kriegsmaterial und Munition in der Schweiz beschafft und in Frankreich illegal weiterverkauft haben. 9 Verdächtige wurden inzwischen angezeigt, darunter auch ein Polizist. Rund 40% der Schweizer Bevölkerung halten die obligatorische Krankenversicherung für lückenhaft. Das zeigt eine Umfrage des Vergleichsdienstes Comparis. Jede zweite befragte Person wünscht sich deshalb eine Zusatzversicherung. Dies scheitere jedoch oft, weil sie zu teuer sei, sagt Felix Schneuwli von Comparis.
3: Man will gut versichert sein in jedem Fall, aber im Thema Krankenversicherung stößt das Bedürfnis, gut versichert zu sein, an Grenzen, weil eben Prämien einen relativ hohen Anteil vom Haushaltsbudget in Anspruch nehmen.
2: Deshalb plant weniger als ein Fünftel im nächsten Jahr eine Zusatzversicherung abzuschließen. Das Medienhaus Ringier widerspricht der Meldung des Online-Portals Republik. Dieses hatte gestern berichtet, dass der Sonntagsblick per Ende Jahr eingestellt würde. Ringier hält in einem internen Schreiben, das Kirsten SDA vorliegt, fest, der Sonntagsblick wird wie bisher am Wochenende mit einem eigenständigen, starken publizistischen Produkt präsent sein. Allerdings könnte die Wochenendausgabe künftig bereits am Samstag ausgetragen werden, so Ringier. Die Preise für Eigentumswohnungen und Häuser in der Schweiz sind in den vergangenen 3 Monaten weiter gestiegen. Laut dem Immo-Monitoring des Beratungsunternehmens Wüest Partner sind Einfamilienhäuser in diesen 3 Monaten um 1,5% teurer geworden. Bei den Eigentumswohnungen zeigt sich ein Plus von 1%. Im vergangenen Jahr sind Häuser und Wohnungen im Eigentum sogar fast 4,5% teurer geworden und über die vergangenen 10 Jahre hinweg ist Wohneigentum gar 40% teurer geworden.
1: Die Hitzewelle sorgt in Europa für mehr Zugverspätungen und Zugausfälle. Allein im Mai und Juni kamen wegen der hohen Temperaturen europaweit fast 1.400 zusätzliche Verspätungstage zusammen. Rund 20.000 Züge fielen aus, schreibt das Online-Portal Watson. Der Grund? Hitze kann Schienen verformen. Bei hohen Temperaturen gelten deshalb Geschwindigkeitsbegrenzungen. Für jedes Grad Celsius über 30 Grad verspäteten sich die Züge im Schnitt um 20 Sekunden zusätzlich.
4: Alle Verkehrsmeldungen jederzeit parat bei uns in der Radio Pilatus App. Wir wünschen euch an dieser Stelle eine gute und eine sichere Fahrt von A nach B. Habt Sorge. Wettermässig immer mal wieder mit Gewitter unterwegs, aber es sieht gut aus für den Freitag. Sonnig starten wir den Tag um die 18 bis 19 Grad. Mehr Wolken dann im Verlauf vom Nachmittag, wo wieder dazukommen, um die 26 bis 27 Grad. Und weil die Wolken eben dazukommen, kann es stellenweise gegen Feierabend hier und da auch mal wieder gewittern.
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2: Diese Themen haben heute Schlagzeilen gemacht. Guten Abend.
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2: Argentinien droht nach dem WM-Halbfinal gegen England Ärger mit der FIFA. Zwei Spieler hielten nach dem Sieg ein Banner mit einer politischen Botschaft hoch. Stefanie Wies.
3: Auf dem Plakat haben die argentinischen Spieler geschrieben, die Falklandinseln gehören zu Argentinien. Argentinien beansprucht die schon länger für sich, sie gehören aber zu Grossbritannien. 1982 hat die argentinische Militärdiktatur im Falklandkrieg die Inseln sogar kurz besetzt. Weil die FIFA politische Botschaften verbietet, drohen Argentinien jetzt Konsequenzen. Auch für den englischen Fußballer Jude Bellingham könnte der Match noch ein Nachspiel haben. Er hat einem argentinischen Spieler auf den Hinterkopf gehauen.
2: Rund 40% der Schweizer Bevölkerung sehen Lücken in der obligatorischen Krankenversicherung. Das zeigt eine Umfrage des Vergleichsdienstes Comparis. Fast jede zweite Person möchte sich deshalb zusätzlich gegen Krankheit oder Unfall versichern. Auch der Wunsch nach Privatsphäre und freier Arztwahl sei ein grosses Bedürfnis, sagt Felix Schneubli von Comparis.
4: Dass sie mehr Flexibilität und mehr Freiheiten haben, gerade zum Beispiel freie Arztwahl im Spital, das ist nach wie vor ein Argument für Spitalzusatzversicherungen, die relativ teuer sind.
2: Trotzdem will weniger als ein Fünftel im nächsten Jahr eine Zusatzversicherung abschließen.
5: Im Zollstreit zwischen der Schweiz und den USA kommen vorsichtig positive Signale aus Washington. Der US-Handelsbeauftragte Jameson Greer sagt, die Handelsbeziehungen hätten sich in den letzten Monaten verbessert. Die Schweiz investiere stark in den USA. Ein definitives Handelsabkommen wollte Greer gegenüber Bloomberg TV aber nicht zusagen. Ziel des Bundesrats ist es, den derzeit geltenden Zollsatz von 15% in ein dauerhaftes Abkommen zu überführen.
6: Das Sparpaket des Bundes gefährde die Qualität der Wetterprognosen. Davor warnt der Meteo-Schweiz-Direktor. Die Erneuerung der Wetterradare sei aus finanziellen Gründen aufgeschoben worden, schreibt 20 Minuten. Die Lebensdauer der Radare betrage 20 Jahre. Das älteste Gerät wurde 2010 in Betrieb genommen. Während die Grünen die Warnung ernst nehmen, spricht FDP-Nationalrat Christian Wasserfallen von einer Drohkulisse.
2: Es gibt ein Recht auf veganes Essen im Gefängnis. Das hat der Europäische Gerichtshof für Menschenrechte geurteilt. Zwei Veganer hatten gegen die Schweiz geklagt. Dies, weil sie in einem Westschweizer Gefängnis und einer Psychiatrie nicht immer ein veganes Menü erhielten. Dadurch seien sie in ihrer Gewissensfreiheit verletzt worden, so das Gericht. Die beiden Veganer werden nun finanziell entschädigt. Wegen des Gerichtsentscheids dürften Gefängnisse nun verpflichtet sein, veganes Essen anzubieten.
7: Alle Verkehrsmeldungen jederzeit parat bei uns in der Radio Pilatus App. Wir wünschen euch an dieser Stelle eine gute und eine sichere Fahrt von A nach B. Habt Sorge. Wettermässig immer mal wieder mit Gewitter unterwegs, aber es sieht gut aus für den Freitag. Sonnig starten wir den Tag um die 18 bis 19 Grad. Mehr Wolken dann im Verlauf vom Nachmittag, wo wieder dazukommen, um die 26 bis 27 Grad. Und weil die Wolken eben dazukommen, kann es stellenweise gegen Feierabend hier und da auch mal wieder gewittern.
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2: Diese Themen haben heute Schlagzeilen gemacht. Guten Abend.
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2: Schweizer und französische Behörden haben einen internationalen Waffenhandelsring zerschlagen. Laut der zuständigen Staatsanwaltschaft wurden bei einer Razzia 12 Personen festgenommen, 2 davon in der Schweiz. Monatelang wurde das Waffenhandelsnetzwerk beobachtet. Es soll sich Kriegsmaterial und Munition in der Schweiz beschafft und in Frankreich illegal weiterverkauft haben. 9 Verdächtige wurden inzwischen angezeigt, darunter auch ein Polizist. Rund 40% der Schweizer Bevölkerung halten die obligatorische Krankenversicherung für lückenhaft. Das zeigt eine Umfrage des Vergleichsdienstes Comparis. Jede zweite befragte Person wünscht sich deshalb eine Zusatzversicherung. Dies scheitere jedoch oft, weil sie zu teuer sei, sagt Felix Schneubli von Comparis.
3: Man will gut versichert sein in jedem Fall, aber im Thema Krankenversicherung stößt das Bedürfnis, gut versichert zu sein, an Grenzen, weil eben Prämien einen relativ hohen Anteil vom Haushaltsbudget in Anspruch nehmen.
2: Deshalb plant weniger als ein Fünftel, im nächsten Jahr eine Zusatzversicherung abzuschließen. Das Medienhaus Ringier widerspricht der Meldung des Online-Portals Republik. Dieses hatte gestern berichtet, dass der Sonntagsblick per Ende Jahr eingestellt würde. Ringier hält in einem internen Schreiben, das Kirsten SDA vorliegt, fest, der Sonntagsblick wird wie bisher am Wochenende mit einem eigenständigen, starken publizistischen Produkt präsent sein. Allerdings könnte die Wochenendausgabe künftig bereits am Samstag ausgetragen werden, so Ringier. Die Preise für Eigentumswohnungen und Häuser in der Schweiz sind in den vergangenen 3 Monaten weiter gestiegen. Laut dem Immo-Monitoring des Beratungsunternehmens Wüest Partner sind Einfamilienhäuser in diesen 3 Monaten um 1,5% teurer geworden. Bei den Eigentumswohnungen zeigt sich ein Plus von 1%. Im vergangenen Jahr sind Häuser und Wohnungen im Eigentum sogar fast 4,5% teurer geworden und über die vergangenen 10 Jahre hinweg ist Wohneigentum gar 40% teurer geworden.
4: Die Hitzewelle sorgt in Europa für mehr Zugverspätungen und Zugausfälle. Allein im Mai und Juni kamen wegen der hohen Temperaturen europaweit fast 1400 zusätzliche Verspätungstage zusammen. Rund 20.000 Züge fielen aus, schreibt das Online-Portal Watson. Der Grund? Hitze kann Schienen verformen. Bei hohen Temperaturen gelten deshalb Geschwindigkeitsbegrenzungen. Für jedes Grad Celsius über 30 Grad verspäteten sich die Züge im Schnitt um 20 Sekunden zusätzlich.
5: Alle Verkehrsmeldungen jederzeit parat bei uns in der Radio Pilatus App. Wir wünschen euch an dieser Stelle eine gute und eine sichere Fahrt von A nach B. Habt Sorge. Wettermässig immer mal wieder mit Gewitter unterwegs, aber es sieht gut aus für den Freitag. Sonnig starten wir den Tag um die 18 bis 19 Grad. Mehr Wolken dann im Verlauf vom Nachmittag, wo wieder dazukommen, um die 26 bis 27 Grad. Und weil die Wolken eben dazukommen, kann es stellenweise gegen Feierabend hier und da auch mal wieder gewittern.
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2: Diese Themen haben heute Schlagzeilen gemacht. Guten Abend.
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2: Argentinien droht nach dem WM-Halbfinale gegen England Ärger mit der FIFA. Zwei Spieler hielten nach dem Sieg ein Banner mit einer politischen Botschaft hoch. Stefanie Wies.
3: Auf dem Plakat haben die argentinischen Spieler geschrieben, die Falklandinseln gehören zu Argentinien. Argentinien beansprucht die schon länger für sich, sie gehören aber zu Grossbritannien. 1982 hat die argentinische Militärdiktatur im Falklandkrieg die Inseln sogar kurz besetzt. Weil die FIFA politische Botschaften verbietet, drohen Argentinien jetzt Konsequenzen. Auch für den englischen Fußballer Jude Bellingham könnte der Match noch ein Nachspiel haben. Er hat einem argentinischen Spieler auf den Hinterkopf gehauen.
2: Rund 40% der Schweizer Bevölkerung sehen Lücken in der obligatorischen Krankenversicherung. Das zeigt eine Umfrage des Vergleichsdienstes Comparis. Fast jede zweite Person möchte sich deshalb zusätzlich gegen Krankheit oder Unfall versichern. Auch der Wunsch nach Privatsphäre und freier Arztwahl sei ein grosses Bedürfnis, sagt Felix Schneubli von Comparis.
4: Dass sie mehr Flexibilität und mehr Freiheiten haben, gerade zum Beispiel freie Arztwahl im Spital. Das ist nach wie vor ein Argument für Spitalzusatzversicherungen, die relativ teuer sind.
2: Trotzdem will weniger als ein Fünftel im nächsten Jahr eine Zusatzversicherung abschließen.
5: Im Zollstreit zwischen der Schweiz und den USA kommen vorsichtig positive Signale aus Washington. Der US-Handelsbeauftragte Jameson Greer sagt, die Handelsbeziehungen hätten sich in den letzten Monaten verbessert. Die Schweiz investiere stark in den USA. Ein definitives Handelsabkommen wollte Greer gegenüber Bloomberg TV aber nicht zusagen. Ziel des Bundesrats ist es, den derzeit geltenden Zollsatz von 15% in ein dauerhaftes Abkommen zu überführen.
6: Das Sparpaket des Bundes gefährde die Qualität der Wetterprognosen. Davor warnt der Meteo Schweiz Direktor. Die Erneuerung der Wetterradare sei aus finanziellen Gründen aufgeschoben worden, schreibt 20 Minuten. Die Lebensdauer der Radare betrage 20 Jahre. Das älteste Gerät wurde 2010 in Betrieb genommen. Während die Grünen die Warnung ernst nehmen, spricht FDP-Nationalrat Christian Wasserfallen von einer Drohkulisse.
2: Es gibt ein Recht auf veganes Essen im Gefängnis. Das hat der Europäische Gerichtshof für Menschenrechte geurteilt. Zwei Veganer hatten gegen die Schweiz geklagt. Dies, weil sie in einem Westschweizer Gefängnis und einer Psychiatrie nicht immer ein veganes Menü erhielten. Dadurch seien sie in ihrer Gewissensfreiheit verletzt worden, so das Gericht. Die beiden Veganer werden nun finanziell entschädigt. Wegen des Gerichtsentscheids dürften Gefängnisse nun verpflichtet sein, veganes Essen anzubieten.
7: Alle Verkehrsmeldungen jederzeit parat bei uns in der Radio Pilatus App. Wir wünschen euch an dieser Stelle eine gute und eine sichere Fahrt von A nach B. Habt Sorge. Wettermässig immer mal wieder mit Gewitter unterwegs, aber es sieht gut aus für den Freitag. Sonnig starten wir den Tag um die 18 bis 19 Grad. Mehr Wolken dann im Verlauf vom Nachmittag, wo wieder dazukommen, um die 26 bis 27 Grad. Und weil die Wolken eben dazukommen, kann es stellenweise gegen Feierabend hier und da auch mal wieder gewittern.
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